0: Es ist 2 Uhr und 26 Minuten. 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
1: Heute Nacht ist der Himmel meist klar. Bis zum frühen Morgen sinken die Temperaturen auf etwa 12 bis 17 Grad. Nach Sonnenaufgang wird es freundlich. Später setzt sich zwischen Nordschwaben und dem Allgäu verbreitet die Sonne durch. Und am Nachmittag wird es warm bis heiß. Vor allem in Augsburg ist es nachts etwas milder als im Umland. Der Radio Schwaben 3-Tage-Trend. Morgen geht es sonnig und trocken weiter. Am Nachmittag mit 28 bis 30 Grad. Am Sonntag ändert sich kaum etwas. Es bleibt oft freundlich und hochsommerlich warm. Zum Wochenstart hält das Sommerwetter insgesamt an. Dann ziehen nur zeitweise mehr Wolken durch. Die aktuellen Wetterwerte. In Affing 13 Grad und klar. In Jengen 16 Grad und wolkenlos. In Jettingen-Scheppach 15 Grad.
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1: Radio Schwaben wünscht euch weiterhin gute Fahrt. Im Moment läuft der Verkehr ohne Störungen und Blitzer.
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1: Heute früh ist es bei uns meist klar und mild. In den frühen Stunden liegen die Werte bei rund 13 bis 18 Grad. In Augsburg ist es durch die milde Stadtluft etwas wärmer. Nach Sonnenaufgang zeigt sich rasch die Sonne. Später ist es verbreitet freundlich und warm bis heiß. Am Nachmittag sind zwischen Nordschwaben und dem Allgäu meist 28 bis 30 Grad drin. Dazu weht nur schwacher bis zeitweise spürbarer Wind. Der Radio Schwaben 3-Tage-Trend. Morgen geht es mit viel Sonne weiter. Nach frischem Start steigen die Temperaturen wieder auf 28 bis 30 Grad. Am Sonntag ist es ähnlich freundlich und trocken. Zum Wochenstart ändert sich wenig. Dann ziehen nur zeitweise mehr Wolken durch. Aktuell meldet Großaitingen klar bei 15 Grad. In Marktoberdorf wolkenlos bei 16 Grad. In Tapfheim 14 Grad und klar.
0: Es ist 2 Uhr und 55 Minuten. 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
2: Ich bin Yves Simon. Frankreich steht als erstes Team im Halbfinale der Fußball-Weltmeisterschaft. Les Bleus 2, Marokko 0, hieß es am späten Abend in Boston. Christoph Kreis berichtet.
3: Gegen diese Franzosen ist weiter kein Kraut gewachsen und das, obwohl Marokkos Keeper Bono einen Sahnetag erwischt und in der ersten Hälfte sogar einen Elfmeter von Kylian Mbappé hält. Der trifft nach einer guten Stunde dann aber doch noch. Ousmane Dembélé legt nur 6 Minuten später nach. Marokko insgesamt viel zu harmlos, Frankreich gewinnt souverän und trifft im Halbfinale jetzt auf Spanien oder Belgien.
2: Durch ein neues Sparpaket sollen die Krankenkassenbeiträge für Millionen Versicherte stabil bleiben. Heute stimmt der Bundestag über das entsprechende Gesetz ab. Es sieht unter anderem Ausgabenbremsen für Praxen und auch höhere Zuzahlungen für Medikamente für Patienten vor. Das sei ein einziges Fiasko. Allerdings warnt jetzt die Chefin des Hausärzteverbands Buhlinger-Göpfart. Spätestens der Bundesrat müsse, Zitat, diese Irrfahrt stoppen. Eine Mehrheit heute im Bundestag dürfte trotzdem nur Formsache sein. Viele erwerbstätige Eltern fühlen sich von staatlichen Familienleistungen wie Kindergeld oder Elterngeld nicht ausreichend unterstützt. Laut einer neuen Umfrage sehen das 44% so. Vor allem das Elterngeld steht in der Kritik. Es wurde seit 18 Jahren nicht mehr erhöht. Der Euro soll digital werden. Zusätzlich zum Bargeld soll es auch virtuelles Geld geben. Das EU-Parlament hat die Einführung beschlossen. Jetzt müssen noch die 27 Mitgliedstaaten darüber verhandeln. Geplant ist, dass wir diese digitalen Euros ab dem Jahr 2029 in einer App speichern und dann als Zahlungsmittel neben Bargeld benutzen können. Die EU will so unabhängiger von Kreditkartenanbietern wie zum Beispiel Visa, Mastercard oder anderen Bezahldiensten wie Klarna oder PayPal. Werden.
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1: Aktuell sind uns keine Verkehrsbehinderungen und keine Blitzer bekannt. Weiterhin eine gute Fahrt.
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0: Es ist 3 Uhr und 27 Minuten. 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
1: Heute Nacht zeigt sich meist ein klarer Himmel. Gegen Morgen ist es mild mit 12 bis 18 Grad. Dazu weht kaum Wind. Später ist der Freitag in Bayerisch-Schwaben und im Allgäu sonnig. Bis zum Nachmittag steht verbreitet heiße Luft mit 28 bis 30 Grad an. Im Allgäu etwas darunter. Am Abend hält sich das freundliche Sommerwetter. Der Radio Schwaben 3-Tage-Trend. Morgen geht es erneut sonnig und heiß weiter. Am Sonntag ändert sich kaum etwas. Wieder gibt es viel Sonne. Zum Wochenstart bleibt es in weiten Teilen der Region warm bis heiß, teils mit mehr Wolken. Die aktuellen Wetterwerte. In Gersthofen 12 Grad und wolkenlos. In Bad Grönenbach 17 Grad und klar. In Donauwörth 13 Grad.
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1: Und da gibt es gute Nachrichten. Uns liegen derzeit keine Verkehrsstörungen und keine Blitzer vor.
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0: gleich mehr davon. 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
1: Zum Start in diesen frühen Morgen ist der Himmel meist klar. Bis in die Früh bleibt es trocken. Später gibt es viel Sonne und am Mittag wird es rasch warm bis heiß mit meist 27 bis 30 Grad. In der Nacht liegen die Tiefstwerte bei 12 bis 16 Grad. In Augsburg-Stadt bleibt es etwas milder.
0: Der Radio Schwaben 3-Tage-Trend.
1: Morgen setzt sich das sonnige und trockene Sommerwetter fort. Am Nachmittag wieder verbreitet um 28 bis 30 Grad. Am Sonntag bleibt es ähnlich freundlich, oft sogar von früh bis spät sonnig. Und zum Wochenstart ziehen in Bayerisch-Schwaben und im Allgäu wieder mehr Wolken auf. Insgesamt bleibt es aber warm und meist trocken. Im Moment in Inningen 12 Grad bei klarem Himmel, in Babenhausen 15 Grad und in Neu-Ulm 13 Grad bei wolkenlosem Himmel.
0: Es ist 3 Uhr und 56 Minuten. 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
2: Ich bin Yves Simon. Der Top-Favorit hat es gepackt. Frankreich steht im Halbfinale der Fußball-Weltmeisterschaft. Die Franzosen haben sich im Viertelfinale mit 2:0 gegen Marokko durchgesetzt. Die Tore haben Mbappé in der 60. und Dembélé in der 66. Minute geschossen. Frankreich trifft dann im Halbfinale auf den Sieger des Duells zwischen Spanien und Belgien. Wer da weiterkommt, das entscheidet sich dann heute Abend ab 21 Uhr. Die Bundesregierung will finanzschwache Kommunen stärken. Der Bundestag hat jetzt eine Finanzspritze von 4 Milliarden Euro beschlossen, unter anderem für die Sanierung von Bibliotheken, Kitas und auch Schwimmbädern. 400 Millionen Euro fließen zusätzlich in den Länderfinanzausgleich für Bayern, Baden-Württemberg, Hessen und auch Hamburg. Der Bundesrat muss dem Ganzen aber noch zustimmen. Der niedersächsische Ministerpräsident Lies lehnt mögliche Werksschließungen bei VW ab. Trotz der geplanten massiven Einsparungen und auch einer Halbierung der Modellpalette hat Konzernchef Oliver Blume am Abend keine Angaben zu möglichen Stellenstreichungen oder Werksschließungen gemacht. Tennisprofi Alexander Zverev will auf seinen ersten Grand-Slam-Titel seiner Karriere direkt auch schon den zweiten folgen lassen. Und gelingen soll das beim Rasenklassiker in Wimbledon. Dafür muss heute im Halbfinale ein Sieg gegen den Briten Arthur Ferry her. Für uns berichtet Pia Wegner.
3: Der Halbfinalgegner von Alexander Zverev kennt den heiligen englischen Rasen seit klein auf. Arthur Ferry ist nämlich nur wenige Minuten vom All England Club entfernt aufgewachsen. Entsprechend dürfte das komplette Publikum hinter dem Überraschungsmann stehen. Er war als Nummer 114 der Welt ins Turnier gestartet.
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1: Aktuell sind uns keine Verkehrsbehinderungen und keine Blitzer bekannt. Weiterhin eine gute Fahrt.
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0: Es ist 4 Uhr und 25 Minuten. 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
1: Zum Start in diesen frühen Morgen geht es meist klar oder locker bewölkt in den Tag. Heute setzt sich rasch viel Sonne durch. Später ist es zwischen Nordschwaben und dem Allgäu verbreitet warm bis heiß mit rund 27 bis 30 Grad. Im Allgäu oft etwas darunter. In der Nacht kühlt es dann auf etwa 13 bis 17 Grad ab. In Augsburg ist es durch die milde Stadtluft etwas wärmer. Der Radio Schwaben 3-Tage-Trend. Morgen scheint wieder häufig die Sonne. Dazu ist es ähnlich warm bis heiß. Am Sonntag ändert sich kaum etwas. Oft bleibt es freundlich und trocken. Zum Wochenstart ziehen stellenweise mehr Wolken auf. Insgesamt ist es aber sommerlich und noch etwas wärmer. Aktuell meldet Rehling 12 Grad und klar, Otto Beuren 14 Grad und wolkenlos sowie Wemding 16 Grad.
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1: Aktuell sind uns keine Verkehrsbehinderungen und keine Blitzer bekannt. Weiterhin eine gute Fahrt.
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1: Der frühe Morgen ist bei uns meist klar oder locker bewölkt. Später setzt sich rasch die Sonne durch. Am Nachmittag wird es zwischen Nordschwaben und dem Allgäu verbreitet warm bis heiß mit 27 bis 30 Grad. Im Allgäu etwas darunter. Dazu weht nur schwacher Wind. In Augsburg ist es durch die milde Stadtluft auch in der Nacht vergleichsweise warm.
0: Der Radio Schwaben 3-Tage-Trend.
1: Morgen geht es sonnig und trocken weiter, nach einem frischen Start mit 13 bis 16 Grad. Am Sonntag bleibt es ebenfalls freundlich und hochsommerlich warm. Zum Wochenstart ändert sich wenig, weiterhin viel Sonne, nur hier und da ein paar Wolken, insgesamt noch etwas wärmer. Im Moment in Untermeitingen 12 Grad bei wolkenlosem Himmel. In Obergünzburg 16 Grad und klar, in Krumbach 13 Grad.
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0: Es ist 4 Uhr und 57 Minuten. 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
3: Ich bin Yves Simon. Schönen guten Morgen. Angeführt von Stürmerstar Kylian Mbappé hat Frankreich zum dritten Mal hintereinander das Halbfinale einer Fußball-Weltmeisterschaft erreicht. Der Titelfavorit hat sich im Viertelfinale hochverdient mit 2:0 gegen Marokko durchgesetzt. Für uns berichtet David Riemer.
4: Frankreich dominierte das Spiel, Marokko völlig chancenlos gegen das französische Star-Ensemble. Mbappé scheiterte zunächst mit einem Elfmeter an Marokkos überragendem Keeper Bono. In der 60. Minute traf der Franzose dann aber per Traumtor zur Führung. Ein Schlenzer ins rechte Eck, unhaltbar. Ousmane Dembélé legte nur 6 Minuten später nach zum 2:0 Endstand.
3: Bei Unfällen mit E-Scootern gelten in Zukunft strengere Regeln. Der Bundestag hat am Abend beschlossen, dass in Zukunft vor allem die Vermieter der Roller haften sollen. So sollen Geschädigte einfacher an Schadenersatz kommen. Bisher sind sie nämlich dank der stark gestiegenen Zahl an E-Scooter-Unfällen häufig auf ihren Kosten sitzen geblieben. Im Bayerischen Landtag ist es jetzt darum gegangen, wie sich Hausbesitzer von Naturgefahren wie Hochwasser schützen können. Starkregen ist das häufigste Klimarisiko, das sagen Experten der Verbraucherzentrale Bayern. Sie empfehlen deswegen zum Beispiel Rückstauklappen und hochwasserbeständige Kellerfenster. Und sie schlagen vor, einen Naturgefahrenausweis einzuführen, ähnlich dem Energieausweis. Darin soll das Risiko für das Gebäude stehen, was Hochwasser oder auch Hitze angeht. Und auch konkrete Tipps zur Vorbeugung. Das Ganze soll freiwillig sein, also keine Pflicht. Die STIKO ändert ihre Corona-Empfehlung. Gesunde Menschen sollen sich in Zukunft erst ab 75 Jahren einmal im Jahr im Spätsommer oder auch im Frühherbst impfen lassen, nicht mehr schon ab 60. Hintergrund: schwere Verläufe und Todesfälle treffen inzwischen vor allem über 75-Jährige und Menschen mit Vorerkrankungen.
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1: Die Polizei meldet derzeit keine Verkehrsbehinderungen in Bayerisch-Schwaben. Im Moment sind keine Radarfallen aufgebaut. Gute und sichere Fahrt.
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7: Es ist geschafft, es ist der Freitagmorgen.
8: Gott sei Dank.
7: Ja. Es gibt erstmal nicht viel zu sagen. Ihr kennt das ja um diese Uhrzeit. Mhm. Wir starten einfach rein mit mehr 80ern, mehr 90ern.
8: Und mehr aktuellen Hits.
7: Und mehr machen wir erstmal gar nicht. Hier ist Musik für euch. Schön, dass ihr da seid.
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1: Es ist 5 Uhr und 26 Minuten. 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
2: Heute gibt es am Vormittag nur hier und da lockere Wolken. Später ist es zwischen Nordschwaben und dem Allgäu verbreitet warm bis heiß mit meist 27 bis 30 Grad. In der kommenden Nacht kühlt es dann auf 13 bis 17 Grad ab. Der Radio Schwaben 3-Tage-Trend. Morgen geht es sonnig und trocken weiter. Dazu gibt es am Nachmittag erneut viel Wärme mit 28 bis 30 Grad. Am Sonntag ändert sich kaum etwas. Oft scheint die Sonne und es ist hochsommerlich. Zum Wochenstart ziehen zeitweise mehr Wolken durch. Insgesamt ist es aber freundlich bei uns. Derzeit in Honstetten 14 Grad, in Wertach 16 Grad bei wolkenlosem Himmel und in Möttingen 12 Grad bei wolkenlosem Himmel.
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2: Aktuell sind uns keine Verkehrsbehinderungen und keine Blitzer bekannt. Weiterhin eine gute Fahrt.
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6: Also jetzt ist definitiv Zeit für so richtig gute Laune.
7: Ja, Es ist Wochenende, Freitag.
6: Es ist Freitag, ja. Ich weiß, man denkt sich immer um diese Uhrzeit ist, glaube ich, alles egal.
7: Ja. Ja.
6: Wir kennen das ja selber, wenn man jetzt schon wach ist, denkst du dir einfach nur, ich will nichts hören, ich will nichts sehen. Aber es ist einfach Freitag. Wir haben es fast geschafft. Also noch einmal die Popakin zusammenkneifen und richtig Gas geben, Radioschwaben aufdrehen und dann sind wir schon am Wochenende. Jetzt sind wir auf das Ziel geraten. Auf geht's.
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1: Heute ist es bei uns zum Start in den Morgen erst einmal häufig sonnig. Rasch wird es warm und am Nachmittag gibt es viel Sonnenschein und nur wenige Wolken. Dazu stehen 27 bis 30 Grad an. In der kommenden Nacht kühlt es auf 13 bis 17 Grad ab. Der Radio Schwaben 3-Tage-Trend. Morgen geht es zwischen Nordschwaben und dem Allgäu ähnlich sonnig und trocken weiter. Am Nachmittag wieder hochsommerlich mit 28 bis 30 Grad. Am Sonntag zeigen sich zunächst freundliche Abschnitte, später ziehen mehr Wolken auf. Zum Wochenstart ist es insgesamt warm und leicht wechselhafter. Die aktuellen Wetterwerte. In Gessertshausen 12 Grad, in Marktrettenbach 16 Grad und klar. In Burgau 11 Grad und wolkenlos.
0: 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Es ist 5 Uhr und 57 Minuten. 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
2: Ich bin Stefan Schütz. Guten Morgen. Bei Unfällen mit Elektrorollern gelten künftig strengere Regeln für die Vermieter. Sie müssen für Unfallkosten aufkommen, wenn der Verursacher nicht belangt werden kann. Das hat der Bundestag beschlossen. Heute stimmt der Bundesrat unter anderem über ein Recht auf Reparatur ab. Ursula Winkler berichtet.
3: Geräte müssen künftig schon so gebaut sein, dass man sie reparieren kann. Der Akku etwa darf also nicht fest verschweißt oder verklebt sein, sondern muss ausgetauscht werden können. Die Hersteller werden auch verpflichtet, Produkte während der üblichen Lebensdauer zu einem angemessenen Preis zu reparieren. Eine Waschmaschine zum Beispiel sollte schon 10 Jahre lang gut funktionieren.
2: Künftig will Volkswagen aus Kostengründen deutlich weniger verschiedene Fahrzeugmodelle vom Band rollen lassen und die Optionen für die Ausstattung sollen um bis zu 75% schrumpfen. Das kündigte der Konzern nach einer Aufsichtsratssitzung an. Größter Einschnitt, statt 12 Millionen Fahrzeuge sollen bald noch 9 Millionen pro Jahr gebaut werden. Unklar ist, wie viele Stellen abgebaut werden, laut Medienberichten bis zu 120.000. Der Euro soll digital werden. Zusätzlich zum Bargeld soll es auch virtuelles Geld geben. Das EU-Parlament hat die Einführung beschlossen. Jetzt müssen noch die 27 Mitgliedstaaten darüber verhandeln. Geplant ist, dass wir diese digitalen Euros ab 2029 in einer App speichern und als Zahlungsmittel neben Bargeld benutzen können. Die EU will so unabhängiger von Kreditkartenanbietern wie Visa, Mastercard oder Bezahldiensten wie Klarna und PayPal werden. Der Topfavorit hat es gepackt. Frankreich steht im Halbfinale der Fußball-Weltmeisterschaft. Die Franzosen setzten sich im Viertelfinale mit 2:0 gegen Marokko durch. Im Halbfinale geht's nun gegen Spanien oder Belgien. Wer von den beiden weiterkommt, entscheidet sich ab 21 Uhr heute Abend.
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4: Und aktuell ist noch ganz, ganz ruhig da draußen. Keine Meldungen von ADAC oder Polizei.
5: Blitzer haben wir auch keine für euch. Aber ihr wisst ja, wenn ihr welche seht, könnt ihr die gerne melden unter der 08011 82 11.
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4: Wir sind on the highway to the weekend.
5: Oh mein Gott, ich liebe es, wenn du Englisch redest.
4: Leider kann ich es auch nicht besser. Ihr denkt vielleicht, das ist ein Spaß, aber Nein. Ich sag wirklich the, weil ich bin auch im Urlaub so jemand. Egal, unangenehm für mich. Schön für euch, dass ihr Radio Schwaben eingeschaltet habt, denn wir haben eine Menge vor, bis wir zum Wochenende ankommen und meine Stimme verabschiedet sich gerade, ich merk's. Deswegen, hier kommen wieder mehr 80er, 90er aktuelle
5: Hits.
4: Hits, danke.
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0: Volle Fahrt in Richtung Wochenende am Freitagmorgen hier auf Radio Schwaben. Schön, dass ihr eingeschaltet habt. Und jetzt, wo ihr da seid, sind wir natürlich auch da für euch.
1: Denn viele haben es noch gar nicht so auf dem Schirm. Am Wochenende wird es voll auf den Straßen. Jetzt denkt ihr euch vielleicht, hä, warum? Sommerferien sind doch erst in 3 Wochen. Ja, bei uns.
2: Am Wochenende startet die nächste große Reisewelle, denn in Hamburg, Berlin, Brandenburg und Mecklenburg-Vorpommern starten die Sommerferien. Damit sind bis auf Bayern und Baden-Württemberg alle Bundesländer in der Ferienzeit. Gleichzeitig sind auch viele Menschen natürlich aus dem Ausland unterwegs. Dadurch steigt der Reise- und Transitverkehr auf den deutschen Autobahnen deutlich an.
0: Ja, wir sind mal wieder spät dran in Bayern. Ihr hört Melanie Mikula vom ADAC. Es wird wieder voll da draußen. Also wenn ihr am Wochenende was vorhabt, am besten außerhalb der Hauptverkehrszeiten planen. Aber wann sind die?
2: Die größte Staugefahr besteht am Freitagnachmittag und Abend, wenn Berufsverkehr und Urlauber aufeinandertreffen. Auch am Samstagvormittag wird es auf den klassischen Reiserouten Richtung Küsten und Süden voll. Am Sonntag rechnen wir vor allem am Nachmittag und Abend mit Rückreiseverkehr aus den Urlaubsregionen. Zusätzlich bremsen mehr als 1000 Baustellen auf den Autobahnen den Verkehr aus.
1: Gut vorbereitet in und durchs Wochenende mit eurem Frühstücksradio hier auf Radio Schwaben. Einen großen Überblick vom ADAC findet ihr nochmal.

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0: mit Radio Schwaben auf dem Weg zum Wochenende. Und ich weiß nicht, wie es euch geht, aber ich finde es schön, gerade am Wochenende, wenn man die ganze Woche funktioniert hat und voll erwachsen war, mal richtig sein Kind rauszulassen, wenn es Wochenende ist. Und Franzi hat da was gefunden.
1: Ja, nämlich eine Sommer-Seifenblasen-Aktion im Neo-Königsbrunnen morgen von 10 bis 16 Uhr. Da gibt's riesige Seifenblasen. Ich weiß nicht, ob ihr die kennt, bestimmt mal im Fernsehen gesehen, wenn man die so riesengroß macht, dass man sich da reinstellen kann. Mhm. Hammergeil. Dann gibt's kreative Mitmachaktionen, spannende Experimente rund um die Seifenblase. Man kann eigene Seifenblasen herstellen und ich weiß nicht, wie es bei euch ist. Aber Seifenblasen, die sind so Nostalgie pur bei mir. Ich bin wirklich ein kleines Kind, wenn ich Seifenblasen habe. Die machen mich richtig glücklich.
0: Also ich glaube, das ist so eine Sache, da könnt ihr mit euren Kids, mit euren Enkeln, was auch immer bei euch zutrifft. Oder mit euren Neffen hingehen. Ja klar, oder allein, das ist bestimmt super. Schau mal, der Große da, was macht denn der? Naja, kann funktionieren, kann auch schlecht gehen, vielleicht fliegt ihr raus, ich weiß es nicht. Aber so oder so ist es, glaube ich, einfach mal was ganz anderes. Und ich denke, das macht ganz, ganz viel Spaß. Und ich denke, dass es meistens so läuft, dass man mit den Kids hingeht und dann am Ende spielen die Erwachsenen mit den Seifenblasen und die Kids sagen,
1: definitiv,
0: Papa, du bist peinlich. Ist doch herrlich.

0: Es ist 6 Uhr und 28 Minuten. 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
1: Zum Start in diesen Freitag gibt es viel Sonne und einen frischen Morgen bei uns. Bis zum Vormittag steigt die Temperatur schon auf rund 22 bis 24 Grad. Am Nachmittag wird es dann verbreitet warm bis heiß mit viel Sonnenschein. Insgesamt zeigt sich das Wetter freundlich und trocken. Der Radio Schwaben 3-Tage-Trend. Morgen geht es zwischen Nordschwaben und dem Allgäu sonnig und hochsommerlich weiter. Nach einem angenehmen Start stehen am Nachmittag erneut 28 bis 30 Grad an. Am Sonntag ziehen zeitweise mehr Wolken durch, meist bleibt es aber freundlich. Zum Wochenstart ändert sich wenig. Es bleibt warm, zeitweise sonnig und nur vorübergehend etwas mehr bewölkt. Die aktuellen Wetterwerte: Zusmarshausen mit 11 Grad und wolkenlos, Erkheim mit 14 Grad und klar, Wertingen mit 11 Grad.
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3: Und servus, wir schauen raus auf die A96 Lindau Richtung München. Beim Kohlberg-Tunnel gibt es einen Feuerwehreinsatz. Der Tunnel ist im Moment gesperrt, aber wir haben in beiden Richtungen ein bisschen Stau davor. Also da auf jeden Fall mehr Zeit einplanen und wenn ihr euch da gut auskennt, am besten umfahren.
4: Ich habe einen Blitzer für euch in Augsburg am Klinkerberg und falls ihr noch welche seht, gerne melden unter der 08000 1182 11.
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3: Hier ist das Radio Schwaben Kleiderschrank-Update am Freitag. Franzi, wie startet denn das Wochenende?
4: Mit guter Laune und hohen Temperaturen. Bis zu 30 Grad heute.
3: Wow. Mhm. Und es ist jetzt schon eigentlich auch relativ angenehm.
4: Ja, also, und es ist voll schön draußen.
3: Ja, genau. Ich wollte gerade sagen, die Sonne küsst uns schon wach. Also im Endeffekt, ja, ihr könnt einen dünnen Pulli anziehen oder irgendwie.
4: Müsste aber nicht.
3: Aber nee. Also ich glaube, das hält man auch so durch. Heute wird's warm.
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0: ist ein total entspannter Freitagmorgen hier im Radio Schwabenstudio. Hallöchen.
1: Hallo.
0: Hier sind Franzi und Lukas. Schön, dass ihr eingeschaltet habt. Ich hoffe, bei euch ist es auch total entspannt. Und wenn nicht, dann macht ihr jetzt einfach mal Pause.
1: Ja.
0: Man muss nicht immer überpünktlich sein. Man muss sich nicht immer stressen. Und die 1-2 Minuten, die hat man mal. Und glaubt mir, das tut gut, wenn man sich einfach mal hinsetzt, einen Kaffee trinkt oder unter der Dusche mal kurz einfach das Wasser auf sich drauf pretteln lassen. Mhm. Pretteln, komisches Wort. und einfach der Radio Schwaben Stadtgeschichte lauscht. Heute sind wir unterwegs in Kempten. Für euch einfach mal 2 Minuten durchatmen und entspannen am Freitagmorgen.
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3: Zur Zeit von Kaiser Ludwig dem Bayer lebte im Kloster Stams ein Mönch namens Bruder Johann von Kempten. Er galt als besonders fromm und die Menschen glaubten, dass er die Gabe der Weissagung besaß. Am 11. September 1347 feierte Bruder Johann gerade die heilige Messe. Während der Wandlung wurde er plötzlich still und wirkte tief erschüttert. Er hielt kurz inne und sprach dreimal die Worte:
4: O, wie weh dir ist und wird doch schwer, wohl besser.
3: Danach setzte er die Messe fort. Doch auch beim Empfang des Sakraments wiederholte sich dieses Verhalten. Wieder zögerte er, sprach dieselben Worte und wirkte, als sei er innerlich ganz abwesend. Der Altardiener beobachtete das alles genau und war verwundert über sein Verhalten. Nach der Messe fragte er den Mönch nach dem Grund. Bruder Johann antwortete ihm mit großer Sicherheit, dass Kaiser Ludwig gestorben sei. Er habe ihn während der Messe in großer Not gesehen und es gehe seiner Seele nicht gut. Doch werde sie eines Tages Erlösung finden. Tatsächlich bestätigte sich kurz darauf diese Nachricht. Kaiser Ludwig war bereits am Abend zuvor bei einer Jagd im Fürstenfeld plötzlich an einem Herzinfarkt gestorben und vom Pferd gestürzt. So blieb das Erlebnis des Bruder Johann als geheimnisvolles Zeichen seiner besonderen Gabe in Erinnerung.
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0: ist Radio Schwaben im Juli. Es ist das Frühstücksradio im Sommer. Ist das nicht herrlich? Ein Traum.
1: Großartig. Und was kann man bei tollem Wetter machen? Raus in den Garten gehen und Cocktails zubereiten. Falls ihr einen Shaker habt, noch viel besser. Könnt ihr so vor euren Gästen rumshaken und so tun, als ob ihr Ahnung davon hättet. Ihr könnt aber natürlich auch ein paar Tutorials im Internet anschauen, weil dann habt ihr wirklich ein bisschen Ahnung. Und die kommen gut an bei den Gästen.
0: Ja, Cocktails kann man nicht nur im Garten machen, natürlich auch im Wohnzimmer, ja, egal wo ihr hin wollt. Und es passt einfach so.

0: gut zum Sommer, zu geilem Wetter. Mhm. Und es gibt ganz, ganz viele Cocktails natürlich. Mhm. Ich bin zum Beispiel Riesenfan von Cuba Libre. Ich liebe Caipirinha. Da kann man sich ja sowieso austoben.
1: Ja.
0: Aber ein Cocktail, der setzt sich immer durch und fast jeder liebt ihn. Der Pina Colada.
1: Oh ja.
0: Heute ist nämlich Pina Colada-Tag und deswegen sind wir drauf gekommen. Erstmal schon mal der Geschmack. Es ist einfach Kokos und Ananas. Also mehr Tropical Feeling.
1: Ich wollte es gerade sagen, es passt einfach.
0: Mehr Urlaub geht nicht, oder? Das ist so genial. Und dann natürlich noch so mit dem kleinen Schuss Alkohol. Ne? Das ist natürlich, macht schon ein bisschen Spaß so am Abend dann so auf der Terrasse, so nach dem Grillabend. Oh, herrlich. Natürlich gibt's das Ganze auch ohne Alkohol. Ne? Da können dann die Kiddies auch mit trinken. Oder der eine, der einfach sagt, ich bin heute Fahrer oder so. Und dann gibt's natürlich auch so ganz so fancy Arten davon. Also zum Beispiel so mit Erdbeere oder sowas. Also es gibt wirklich so viele Arten. Mm. Pina Colada ist eins der genialsten Getränke überhaupt. Und das empfehlen wir euch als kleinen Plan für euer Wochenende. Auf radioschwarm.de gibt's natürlich ganz, ganz tolle Rezepte mit Alkohol, ohne Alkohol.
1: Natürlich.
0: Und eben so ein bisschen die Abartigkeiten des Pina Coladas. Und der Drink, der ist so berühmt, es gibt sogar einige Musiker, die haben darüber direkt mal einen Song geschrieben. Zum Beispiel Rupert Holmes.

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1: Heute haben wir über Bayerisch Schwaben und dem Allgäu. Einen meist freundlichen Morgen, bis zum Vormittag oft mit Sonne, bei frischen Frühwerten um 11 bis 15 Grad. Später ist ein heißer Sommertag. Am Nachmittag mit viel Sonne und verbreitet 27 bis 30 Grad. In Augsburg auch am Abend noch besonders mild. Der Radio Schwaben 3-Tage-Trend. Morgen setzt sich das sonnige und heiße Wetter fort. Nach einer milden Nacht mit 13 bis 17 Grad. Am Sonntag zeigt sich das Wetter zunächst noch freundlich, später ziehen mehr Wolken auf. Zum Wochenstart ist es warm bis heiß und überwiegend trocken. Im Moment haben wir in Bobingen 12 Grad, in Fronten 12 Grad und in Kaisheim 12 Grad bei wolkenlosem Himmel.
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0: Es ist 6 Uhr und 56 Minuten. 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
3: Ich bin Stefan Schütz. Guten Morgen. Bundestag und Bundesrat entscheiden heute über zahlreiche Gesetze. Dazu gehört das Gebäudemodernisierungsgesetz, auch als Heizungsgesetz bekannt. Zoe Tasovali berichtet.
4: Die Koalition will vor allem die umstrittene 65%-Regel kippen. Neue Heizungen sollen also nicht mehr zwingend überwiegend mit erneuerbaren Energien laufen. Stattdessen setzt die Regierung auf mehr Wahlfreiheit. Neue Gas- und Ölheizungen bleiben möglich. Sie müssen allerdings nach und nach mit einem steigenden Anteil klimaneutraler Brennstoffe betrieben werden.
3: Der Bundestag hat strengere Regeln für Vermieter von E-Scootern beschlossen. Geschädigte sollen dadurch leichter an Schadenersatz kommen. Künftig gilt, dass Betreiber von E-Rollerflotten für Unfallkosten aufkommen müssen, wenn der eigentliche Verursacher nicht belangt werden kann. Bei Unfällen mit parkenden E-Scootern müssen Geschädigte außerdem nicht mehr nachweisen, dass ein Fahrer das Fahrzeug fehlerhaft abgestellt hat. Die Ständige Impfkommission schränkt ihre Corona-Impfempfehlung für ältere Menschen ein. Wer gesund ist, sollte sich erst ab 75 Jahren im Spätsommer oder Frühherbst impfen lassen. Bisher lag die Grenze bei 60 Jahren. Die Begründung, die Fallzahlen sind seit dem Ende der Pandemie kontinuierlich zurückgegangen. Für gesunde Säuglinge, Kinder und Jugendliche gilt schon länger keine Impfempfehlung mehr. Frankreich steht als erster Halbfinalist der Fußball-WM fest. Der Top-Favorit auf den Gewinn des Turniers setzte sich mit 2:0 gegen Marokko durch. Der nächste Gegner wird am Abend im Spiel Spanien gegen Belgien ermittelt. Los geht's um 21 Uhr. Und Tennisprofi Alexander Zverev spielt am Nachmittag gegen den Briten Arthur Ferry um den Einzug ins Wimbledon-Finale.
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5: Und nach wie vor die A96 Lindau Richtung München, da war beim Kohlberg-Tunnel ein Feuerwehreinsatz. Der Tunnel ist gesperrt. Plant ein bisschen mehr Zeit ein. Es staut sich auch. Und auf der A96 nochmal bei Landsberg haben wir ein Pannenfahrzeug. Da bitte besonders gut aufpassen.
6: Ich habe Blitzer für euch in Augsburg. Einmal Klinkerberg und Amagasaki-Allee.
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5: Es war eine wechselhafte Woche, aber mal ehrlich, haben wir auch nach der Mega-Hitze ein bisschen gebraucht, oder? Tat gut.
6: Jetzt ist es ja zum Wochenende hin wieder zunehmend wärmer. Die Sonne ist oft da. Was kommt da? Wie schön werden Samstag und Sonntag? Kommt die Hitze wieder zurück? Wie schaut's aus mit Gewittern?
5: Wir haben viele Fragen. Zum Glück haben wir auch einen, der alle Antworten hat. Gleich hier bei uns Kai Zorn aus der Radio Schwaben Wetterredaktion.
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2: Ja, es ist einer dieser Monate, wo viele das ganze Jahr drauf warten. Endlich warm. Badesee, Freibad, abends lange draußen. Oh, es ist so wunderschön.
3: Aber für manche ist es auch genau andersrum. Zum Beispiel die, die früh ins Bett müssen und abends wegen Hitze und Helligkeit nicht zum Schlafen kommen. Ah. Die, die Wärme nicht abkönnen. Aber leider können wir jetzt nur einem Team was Gutes tun.
2: Kai Zorn ist hier, frisch aus der Radio Schwaben Wetterredaktion. Servus Kai erstmal.
4: Hallo. Hallo Franzi, hallo Lukas.
3: Fangen wir mal mit dem Wochenende an. Wie schaut's aus?
5: Es wird ein wunderbares Hochsommerwochenende werden. Für die meisten zumindest, ohne Schwüle und mit Sommerwind. Er kommt jeweils aus nordöstlichen Richtungen und bringt uns viel, viel Sonne, nur gelegentlich harmlose Wolken. Die Höchstwerte staffeln sich auf 25 Grad in den östlichen Mittelgebirgen und auf bis zu 33 Grad im westlichen Unterfranken.
2: Puh, also geht sommerlich dann auch weiter nächste Woche?
5: In der ersten Wochenhälfte mindestens nochmal, ja, und die Temperaturen werden sogar ansteigen.
2: Oh.
5: Der Nordostwind lässt nach und der Wind dreht allmählich auf Süd bis Südwest. Damit kommt eine heißere Luftmasse und dann auch in der zweiten Wochenhälfte eine feuchtere Luftmasse. Das bedeutet, die Schwüle nimmt zu und nach Wochenmitte müssen wir immer häufiger mit Schauern und Gewittern rechnen. Zunächst steigen die Temperaturen an auf 28 bis 35 Grad in den stärksten und höchsten Berechnungen. Das variiert immer wieder von Modell zu Modell hin und her. Es wird auf jeden Fall in der ersten Wochenhälfte sonnig und heiß werden. Die zweite Wochenhälfte bringt dann immer häufiger Schauer und Gewitter mit wohl dann auch bald einer Abkühlung.
2: Okay, alles klar. Dann vielen Dank auf jeden Fall schon mal Kai für den Überblick. Und ich würde sagen, egal ob man Hitze total mag oder nicht, wir nehmen jetzt einfach die Hitze an und freuen uns drüber, dass es jetzt richtig sommerlich wird. Und wenn es dann wieder abkühlt, kann man sich darüber auch freuen. Wir machen einfach das Beste aus allem. Auf geht's!

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0: Radio Schwaben am Freitagmorgen. Und jetzt alle Singles aufgepasst. Oder alle, die einen Single im Freundes- oder Familienkreis haben, den sie endlich mal loswerden wollen, weil er einfach nur noch nervt. Wir haben was für euch.
1: Eine Single-Party im Mo Club morgen ab 23 Uhr. Die heißt Single-Ding, die Flirt-Party. Das ist schon sehr vielversprechend. Es gibt tanzbare Hits. Es ist ein super, super Mix von, ich glaube, wirklich 90er bis in die aktuellen Charts rein.
0: Fast so wie Radio Schwaben, Wahnsinn.
1: Ganz genau. Ihr könnt da eure Hüften kreisen lassen und schauen, was ihr drauf habt. Es gibt Cocktails und Longdrinks. Es gibt auch eine Happy Hour. Und falls ihr euch jetzt fragt, wie erkenne ich denn die Person, die vielleicht mein zukünftiger Partner ist, es gibt da so ein Armband-Ampelsystem. Rot bedeutet, ich bin nur zum Tanzen da. Mhm. Grün, offen zum Kennenlernen. Und blau, vielleicht sprich mich an.
0: Okay, das klingt doch super. Eine Single-Ding, die Flirt-Party. Ich finde aber sowas mit dem Ampelsystem, das ist ja irgendwie so, wie, schon mal, da sieht man mal, mir in Bayern, wir sind schon so lang da voll voraus gewesen, verstehst? Weil das mit den, ihr kennt das ja vielleicht mit den Dirndln, je nachdem, wo das Dirndl gebunden ist, kann man erkennen, ob die Dame zu haben ist, verheiratet oder.
1: Oder, ja.
0: Da wisst ihr Bescheid. Also im Endeffekt, eigentlich haben wir das schon lange gemacht, aber finden wir trotzdem gut, was der Mo Club da veranstaltet. Alle Infos auf radioschwaben.de. Lasst euch richtig gut gehen, lasst euch feiern und lasst euch auch gerne mal verkuppeln.

0: Es ist 7:25. 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
1: Heute ist es bei uns erst sonnig und klar, bis zum Vormittag freundlich und später setzt sich viel Sonne durch. Am Nachmittag ist es zwischen Nordschwaben und dem Allgäu warm bis heiß mit rund 27 bis 30 Grad. Dazu weht nur schwacher Wind und auch der Abend ist meist klar. In der kommenden Nacht kühlt es auf etwa 12 bis 16 Grad ab. Der Radio Schwaben 3-Tage-Trend. Morgen geht es wieder sonnig und trocken weiter. Am Nachmittag erneut warm bis heiß mit 28 bis 30 Grad. Am Sonntag zeigen sich zunächst freundliche Abschnitte, später ziehen mehr Wolken auf und zum Wochenstart ist es ähnlich warm, insgesamt aber etwas wechselhafter. Im Moment meldet Dasing trüb bei 15 Grad. In Buxheim wolkenlos bei 17 Grad, in Botenbach 14 Grad und trüb.
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4: Und Servus raus auf die A7 Füssen Richtung Ulm zwischen Kempten und Kempten-Leubas. Besteht Gefahr durch einen toten Dachs auf der Fahrbahn. Bitte besonders gut aufpassen. Und dann haben wir noch die A96 bei Landsberg. Da haben wir ein Pannenfahrzeug.
5: Ich habe Blitzer für euch in Augsburg, Klinkerberg, Amagasaki-Allee und Wertachstraße und Krumbach-Nattenhauser Straße.
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4: Was macht ihr an diesem Wochenende so?
5: Also der Franz aus Oettingen hat geschrieben, Fußball und Grillen. Oh. Martina aus Friedberg an den Baggersee mit meinem neuen Buch und einer Kühltasche voll mit Aperol. Der Karl aus Kempten, heute ins Bett, Montag wieder aufstehen.
4: Es ist alles dabei, Fußball, gutes Essen, Party und ganz viel Schlaf. Macht euch ein wunderschönes Juli-Wochenende. Lasst euch gut gehen und wir bringen euch jetzt dahin.
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0: Ihr startet euren Freitagmorgen mit Radio Schwaben. Schön, dass ihr da seid. Und auch wenn die deutsche Nationalmannschaft nicht mehr dabei ist, die WM läuft noch immer. Man kommt nicht dran vorbei, egal ob ihr immer noch mitfiebert oder bei der nächsten Febe nebenbei das Spiel läuft, ihr werdet mitreden können.
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0: Lukas, was steht am Wochenende an?
2: Ach Franzi, es tut mir ein bisschen weh, das zu sagen, weil unsere Jungs ja schon raus sind. Mhm. Aber es ist so eine geile WM dieses Jahr. Boah, die kleinen Teams machen es den Großen zum Teil richtig, richtig schwer. Gestern hat zwar Frankreich 2-0 gegen Marokko gewonnen und waren eigentlich auch das klar bessere Team. Aber trotz allem, es ist schon so viel passiert und es kann auch noch so viel passieren. Heute Abend geht es nämlich weiter zur perfekten Zeit. 21 Uhr, Spanien, Belgien. Was ein Spiel, oder? Mhm. Beide Supermannschaften, auch wenn die Spanier schon ein bisschen der Favorit sind, das wird nicht einfach. Dann morgen, 23 Uhr, wohl das Spiel der Spiele, Norwegen gegen England. Ja, die Briten sind schon einer der Titelfavoriten und Norwegen ist so ein bisschen die Überraschung der Weltmeisterschaft. Die Wikinger rund um Erling Haaland stürmen die Insel. Also das wird auf jeden Fall ein Knaller. Und dann Sonntagmorgen um 3 Uhr Argentinien gegen die Schweiz holt Lionel Messi den zweiten WM-Titel am Stück und macht sich damit endgültig unsterblich oder tunken die Schweizer südamerikanische Steak ins Fondue. Wir werden es sehen.
0: Also es sind echt tolle Spiele am Wochenende, aber auch wenn die deutsche Nationalmannschaft raus ist, es rumpelt gehörig beim DFB, ne?
2: Absolut. Julian Nagelsmann und die deutsche Nationalmannschaft gehen in Zukunft der getrennte Wege, ne? Mhm. Das kam wenig überraschend nach dieser desolaten WM. Und jetzt wird gepokert. Kommt der ehemalige Liverpool BVB und Mainz-Trainer Jürgen Klopp als Nachfolger? Viele wollen ihn. Mhm. Er will wohl auch, aber der ist bei Red Bull unter Vertrag. Und da kriegst du den jetzt nicht so einfach raus, ne? Da geht es nämlich um richtig Kohle, um Image und natürlich auch um Macht. Ich denke, es wird eine Einigung gefunden und Klopp wird kommen. Aber eins muss klar sein, nach diesem Auftritt der deutschen Nationalmannschaft braucht es ein bisschen mehr als einen neuen Trainer. Da muss auch in der Mannschaft was passieren.
0: Puh, also auf und neben dem Fußballplatz geht's ab. Wir sind wieder up to date und schauen Montag wieder drauf. Bis dahin ist in der Fußballwelt schon wieder eine Menge passiert.
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0: jeden Tag haben wir ein Zückerli für euch. Also mindestens eins. Servus, hier ist Radio Schwaben. Schönen guten Morgen.
1: Und aktuell gibt es mehr als nur ein Zückerli. Es ist Tänzelfest in Kaufbeuren. Das Ulmer Volksfest startet heute und in Augsburg gibt es natürlich das Lechflimmern.
2: Heute am Freitag, 10.07. haben wir das faszinierende Leben des King of Pop mit dem Spielfilm Michael im Lechflimmern. Und auf der anderen Leinwand Cherie, ich komme, die Erfindung der Lust, eine Preview. 2 Wochen vor Kinostart eines großen Komödienkrachers aus Frankreich.
0: Michael Hill mit den Filmen von heute beim größten Open-Air-Kinofestival in ganz Deutschland. Das ist in Augsburg, ja. Kino unter freiem Himmel. Das ist schon was ganz Besonderes.
1: Natürlich ist es nicht nur heute. Es geht bis in den September rein. Alle Infos, alle Filme und alle Veranstaltungen dazu findet ihr natürlich auf radioschwaben.de unter dem Reiter Lechflimmern.

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2: Heute startet der Vormittag mit viel Sonne. Bis zum Mittag wird es rasch warm. Am Nachmittag gibt es zwischen Nordschwaben und dem Allgäu verbreitet strahlenden Sonnenschein. In Nordschwaben sind knapp 30 Grad drin, im Allgäu meist etwas darunter. In der Nacht kühlt es dann auf 13 bis 17 Grad ab. Der Radio Schwaben 3-Tage-Trend. Morgen geht es ähnlich sonnig weiter. Dazu ist es mit 28 bis 30 Grad noch einmal hochsommerlich warm. Am Sonntag zeigen sich zunächst freundliche Abschnitte, später ziehen mehr Wolken auf und zum Wochenstart ist es warm und leicht wechselhaft. Insgesamt ändert sich bei uns in Bayerisch-Schwaben nur wenig. Aktuell meldet Königsbrunn 14 Grad und leicht bewölkt, Kaufbeuren 17 Grad und gering bewölkt und Nördlingen 15 Grad.
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0: Es ist 7 Uhr und 58 Minuten. 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
5: Ich bin Stefan Schütz. Guten Morgen. Im Bundestag geht es heute um ein Sparpaket, mit dem die Krankenkassen entlastet werden sollen. Unter anderem vorgesehen ist eine höhere Zuzahlung bei verschriebenen Medikamenten. Statt wie bisher maximal 10 sollen es künftig 15 Euro sein. Gestrichen werden homöopathische Leistungen auf Kassenkosten, Zuschüsse für Zahnersatz werden gekürzt und die kostenlose Mitversicherung von Eheleuten und Lebenspartnern soll beschränkt werden. Damit Haushaltsgeräte und Smartphones künftig länger genutzt werden, soll das Recht auf Reparatur kommen. Nach dem Bundestagsbeschluss ist das Thema heute im Bundesrat. Ursula Winkler berichtet.
6: Geräte müssen künftig schon so gebaut sein, dass man sie reparieren kann. Der Akku etwa darf also nicht fest verschweißt oder verklebt sein, sondern muss ausgetauscht werden können. Die Hersteller werden auch verpflichtet, Produkte während der üblichen Lebensdauer zu einem angemessenen Preis zu reparieren. Eine Waschmaschine zum Beispiel sollte schon 10 Jahre lang gut funktionieren.
5: Im Süden Spaniens sind bei einem schweren Waldbrand mindestens 12 Menschen ums Leben gekommen. Einige wurden in ihren Autos gefunden. Rund 150 Feuerwehrleute sind im Einsatz. Der Brand war gestern rund 300 Kilometer nordöstlich von Malaga ausgebrochen, vermutlich durch eine gerissene Stromleitung. Auch in anderen Teilen Spaniens sowie in Frankreich und Portugal wüten derzeit schwere Waldbrände. Frankreich steht im Halbfinale der Fußball-Weltmeisterschaft. Die Franzosen setzten sich im Viertelfinale mit 2:0 gegen Marokko durch. Die Tore haben Mbappé in der 60. und Dembélé in der 66. Minute erzielt. Frankreich trifft im Halbfinale auf den Sieger des Duells zwischen Spanien und Belgien. Wer in dem Spiel weiterkommt, entscheidet sich ab 21 Uhr.
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7: Und wir schauen raus auf die A7. Bei Neu-Ulm haben wir ein Pannenfahrzeug. Bitte gut aufpassen. Ebenso auf der A8 bei Gersthofen, da haben wir Hindernisse auf der Fahrbahn. Und nochmal ein Pannenfahrzeug auf der A96 bei Landsberg.
8: Ich habe Blitzer für euch in Augsburg, Linker Berg, Amagasaki-Allee, Bertagstraße und die Schillstraße und noch einen in Krumbach, Nattenhauser Straße.
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7: Ein wunderschöner, sonniger Freitagmorgen. Also besser geht's ja eigentlich sowieso schon fast nicht mehr. Wir haben es fast geschafft bis hin zum Wochenende. Und damit es noch schneller geht, kommen jetzt natürlich wie immer
8: die 80er ab 8.
7: Ja.
8: 8, eine halbe Stunde nur 80er.
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0: Schwaben mit den 80ern ab 8. Schönen guten Morgen wünschen wir euch. Und jetzt schauen wir mal auf eine der größten Künstlerinnen der 80er Jahre, Bonnie Tyler. Wir haben gestern erfahren, dass sie leider im Alter von 75 Jahren verstorben ist.
1: Aber sie hatte auf jeden Fall ein unglaubliches Leben. Das kann man definitiv festhalten. Es ging los in den 70er Jahren, da wurde sie in der Kneipe entdeckt und dann, ja, das war wie so ein Gewehrschuss. Es ging einfach bis in die Unendlichkeit und noch viel weiter. In den 80ern dann der komplette weltweite Durchbruch. Hat über 100 Millionen Tonträger verkauft.
0: Wahnsinn.
1: Hat Auszeichnungen ohne Ende. Sie hat wirklich, also man müsste es jetzt durchzählen, sie hat so viele Alben veröffentlicht. Ja. Das letzte im Jahr 2021. Also die Frau, die hat gelebt. Die stand sogar im März diesen Jahres noch auf der Bühne. Dann ging es halt im Mai gesundheitlich bergab. Aber bis kurz vor Schluss hat sie einfach alles genau so gemacht. Hat einfach alles perfekt und richtig gemacht. Und ich glaube, so sollte man sie definitiv in Erinnerung behalten. Eine, die immer Vollgas gegeben hat, von vorne bis hinten. Hier ist sie mit ihrem größten Hit, Holding Out for a Hero.

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0: immer noch mittendrin hier bei den 80ern ab 8 auf Radio Schwaben. Und jetzt haben wir schöne Nachrichten für euch, denn wir feiern einen Geburtstag.
1: Ja, Neil Tennant von den Pet Shop Boys wird 72 Jahre jung. Wir sagen Happy Birthday. Und es ist wirklich, also das ist auch wieder so eine Band, die Pet Shop Boys, ne? Also die Jungs aus der Zoohandlung. Auf so einen Namen musste erstmal kommen. Einfach Wahnsinn. Die haben wirklich quasi Welthits produziert, wie eine Schokoriegelfirma Schokoriegel einfach. Das ist mir das erste, was mir gefallen ist. Ja, sorry. Also einfach nur abartig. Sie gelten als das größte und erfolgreichste Popduo in der Musikgeschichte des Vereinigten Königreichs. Also das ist schon mal eine Ansage. Also wirklich, wenn man hier auf Wikipedia oder so mal die Alben durchschaut. Erstens haben sie endlos viele, das letzte von 2024 und so viele Platin- und Silber- und Goldplatten und Nummer 1-Platten habe ich wirklich selten gesehen, außer bei Michael Jackson oder so. Das ist wirklich unfassbar. Und ja, wir haben uns überlegt, welchen Hit spielen wir? Natürlich aus den 80ern, da gibt es auch ungefähr 200 Stück oder so. Wir haben jetzt mal den rausgetaucht, weil er einfach Spaß macht. Ja, Happy Birthday, Neil Tennant. Hier sind die Pet Shop Boys mit Always on My Mind.

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3: Es ist 8 Uhr und 25 Minuten. 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
4: Heute scheint bei uns verbreitet die Sonne. Bis zum Mittag wird es rasch warm und am Nachmittag gibt es viel Sonnenschein und nur vereinzelt lockere Wolken. Zwischen Nordschwaben und dem Allgäu steigen die Temperaturen heute auf 27 bis 30 Grad. Dazu weht nur schwacher Wind. In der Nacht ist es meist klar und angenehm. Die Luft kühlt auf 13 bis 17 Grad ab. Der Radio Schwaben 3-Tage-Trend. Morgen geht es erneut sonnig und trocken weiter, oft sogar von früh bis spät. Am Sonntag zeigen sich zunächst noch freundliche Abschnitte, später ziehen mehr Wolken auf und zum Wochenstart ist es warm, insgesamt aber etwas wechselhafter. Aktuell meldet Meitingen leicht bewölkt bei 18 Grad, in Immenstadt wolkenlos bei 18 Grad, in Mertingen 17 Grad.
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5: Und wir schauen auf die A7 bei Neu-Ulm, da haben wir ein Pannenfahrzeug, bitte aufpassen. Auf der A8 bei Gersthofen haben wir Hindernisse auf der Fahrbahn, auf der A96 bei Landsberg steht nochmal ein Pannenfahrzeug und die A96 Lindau Richtung München zwischen Lindau und Sigmarszell besteht Gefahr durch Gegenstände auf der Fahrbahn, da liegen Reifenteile.
6: Ich habe Blitzer für euch in Augsburg, Amager-Sacki-Allee und Schildstraße, in Krumbach, Nattenhauser Straße, Altenstadt, Memminger Straße, in Landsberg steht einer an der Schwiftinger Straße und Sonthofen, Gründenstraße.
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5: Wir sind natürlich auf dem Weg ins Wochenende. Wir freuen uns schon sehr, aber wir denken auch mal an die, die vielleicht kein Wochenende haben.
6: Ja, sei es jetzt Leute im Einzelhandel, bei der Polizei oder im Krankenhaus. Wir wissen, also Lukas und ich, wir haben beide jahrelang auch im Einzelhandel gearbeitet. Wir wissen, wie es ist, am Wochenende zu arbeiten. Haltet durch, euer Feiertag kommt auch noch und den habt ihr dann richtig verdient.
5: So schaut's aus und natürlich vielen Dank für euren Einsatz, weil ohne euch läuft gar nichts.
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0: Wann kommt die nächste große Hitzewelle und wie lang bleibt sie? Radio Schwaben-Wetterexperte Kai Zorn hat heute Morgen gesagt, ja, es wird nochmal heiß, aber wohl nicht mehr ganz so lang.
1: In der ersten Wochenhälfte kommt eine heißere Luftmasse und dann auch in der zweiten Wochenhälfte eine feuchtere Luftmasse.
2: Und auch an diesem Wochenende wird es wieder voll auf den Straßen. In vielen Bundesländern beginnen die Ferien. Melanie Mikula vom ADAC hat uns verraten, wann wir besser nicht unterwegs sein sollten.
3: Die größte Staugefahr besteht am Freitagnachmittag und Abend. Auch am Samstagvormittag wird es auf den klassischen Reiserouten Richtung Küsten und Süden voll.
0: Montag geht's weiter mit dem Frühstücksradio, aber jetzt wünschen wir erstmal allen ein wunderschönes Wochenende.
2: Wir sind Lukas und Franzi, wir zwei aus der Früh. Bis nächste Woche.
0: Servus.
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0: gleich mehr davon. 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
1: Heute wird es freundlich und trocken. Bis zum Mittag und Nachmittag wird es rasch warm bis heiß. Die Höchstwerte liegen bei 27 bis 30 Grad, im Allgäu oft etwas darunter. Am Abend ist es überwiegend klar und angenehm. Zwischen Nordschwaben und dem Allgäu weht nur wenig Wind. Der Radio Schwaben 3-Tage-Trend. Morgen geht es sonnig und hochsommerlich weiter, nach einem frischen Start mit 12 bis 16 Grad. Am Sonntag zeigt sich das Wetter ähnlich, später sind vereinzelt mehr Wolken möglich. Und zum Wochenstart ist es warm, insgesamt aber etwas wechselhafter. Aktuell meldet Mehring wolkenlos bei 18 Grad. In Oberstdorf klar bei 18 Grad. In Bissingen 19 Grad.
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0: Es ist 8 Uhr und 55 Minuten. 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
3: Ich bin Stefan Schütz. Guten Morgen. Bundestag und Bundesrat entscheiden heute über zahlreiche Gesetze. Dazu gehört das Gebäudemodernisierungsgesetz, auch als Heizungsgesetz bekannt. Zoe Tassovali berichtet.
4: Die Koalition will vor allem die umstrittene 65%-Regel kippen. Neue Heizungen sollen also nicht mehr zwingend überwiegend mit erneuerbaren Energien laufen. Stattdessen setzt die Regierung auf mehr Wahlfreiheit. Neue Gas- und Ölheizungen bleiben möglich. Sie müssen allerdings nach und nach mit einem steigenden Anteil klimaneutraler Brennstoffe betrieben werden.
3: Der Bundestag stimmt heute über die geplante Gesundheitsreform ab. Gesundheitsministerin Wagen will die gesetzlichen Krankenkassen entlasten, weil deren Ausgaben stark steigen und so Beitragserhöhungen verhindern. Geplant sind Ausgabenbremsen bei Praxen, Kliniken, Apotheken und der Pharmabranche. Patienten müssen sich auf höhere Zuzahlungen für Medikamente und Einschränkungen bei der Familienversicherung einstellen. Künftig will Volkswagen aus Kostengründen deutlich weniger verschiedene Fahrzeugmodelle vom Band rollen lassen und die Optionen für die Ausstattung sollen um bis zu 75% schrumpfen. Das kündigte der Konzern nach einer Aufsichtsratssitzung an. Größter Einschnitt, statt 12 Millionen Fahrzeuge sollen bald noch 9 Millionen pro Jahr gebaut werden. Unklar ist, wie viele Stellen abgebaut werden, laut Medienberichten bis zu 120.000. Frankreich steht als erster Halbfinalist der Fußball-WM fest. Der Top-Favorit auf den Gewinn des Turniers setzte sich mit 2:0 gegen Marokko durch. Der nächste Gegner wird am Abend im Spiel Spanien gegen Belgien ermittelt. Los geht's um 21 Uhr. Und Tennisprofi Alexander Zverev spielt am Nachmittag gegen den Briten Arthur Ferry um den Einzug ins Wimbledon-Finale.
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1: Aktuell liegen uns keine Verkehrsstörungen vor. Und hier die neuesten Blitzer auf Radio Schwaben. In Augsburg auf der B2 und der Oskar-von-Miller-Straße. Auf der B300 bei Boos, auf der B17 bei Fuchstal sowie in der Schwiftinger Straße in Landsberg. Am Zollberg in Burgau und in der Grete-Weiser-Straße in Neu-Ulm. Kommt's gut an.
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1: Für ganz Bayerisch Schwaben und das Allgäu mit euch heute unterwegs Andrea Alimente. Für einen schönen Vormittag begleiten wir euch gut gelaunt durch den Freitag. Auf geht's!
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1: Es ist 9 Uhr und 27 Minuten. 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
2: Heute ist es bei uns erst sonnig und freundlich. Bis zum Mittag setzt sich warmes bis heißes Sommerwetter durch. Am Nachmittag sind meist 27 bis 30 Grad drin. Dazu weht nur schwacher Wind. Am Abend ist es in Bayerisch-Schwaben und im Allgäu oft klar oder nur locker bewölkt. Der Radio Schwaben 3-Tage-Trend. Morgen geht es ähnlich weiter, mit viel Sonne und am Nachmittag erneut 28 bis 30 Grad. Am Sonntag zeigen sich zunächst freundliche Abschnitte, später ziehen mehr Wolken auf. Zum Wochenstart ist es warm, insgesamt aber etwas wechselhafter. Die aktuellen Wetterwerte. In Kissing 21 Grad bei trübem Wetter. In Nesselwang 21 Grad bei wolkenlosem Himmel. In Nordendorf 21 Grad.
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2: Uns liegen im Moment keine Staus und Behinderungen vor. Und hier die neuesten Blitzer auf Radio Schwaben. In der Oskar-von-Miller-Straße in Augsburg und auf der B16 bei Dillingen. Auf der B300 bei Boos. In der Schwiftinger Straße in Landsberg sowie auf der B17 bei Fuchstal. In der Kaufbeurer Straße in Schwabmünchen und auf der A7 bei Neu-Ulm gibt es eine Abstandsmessung. Kommt gut ans Ziel.
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2: Für ganz Bayerisch, Schwaben und das Allgäu, ob im Auto, bei der Arbeit oder zu Hause, egal wo ihr seid, wir sind bei euch. Freut euch auf Chris de Burgh mit The Lady in Red, Sweet Dreams von Labouche und Johnny Hates Jazz mit Shattered Dreams. Und jetzt aufdrehen.
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1: Heute am Vormittag ist es freundlich und sonnig. Bis zum Mittag setzt sich verbreitet die Sonne durch. Am Nachmittag wird es warm bis heiß mit meist 28 bis 30 Grad, im Allgäu etwas darunter. Und der Abend bleibt oft freundlich, nur im Oberallgäu sind einzelne Wolken möglich. Der Radio Schwaben 3-Tage-Trend. Morgen geht es sonnig weiter. Nach einem frischen Start mit rund 12 bis 16 Grad steigen die Werte erneut auf knapp 28 bis 30 Grad. Am Sonntag zeigt sich das Wetter ähnlich. Später ziehen zwischen Nordschwaben und dem Allgäu ein paar mehr Wolken auf. Zum Wochenstart ist es warm und überwiegend trocken, mit Sonne und Wolken im Wechsel. In Dinkelscherben 23 Grad bei leichter Bewölkung, in Oberstaufen 21 Grad und wolkenlos, sowie in Illertissen 21 Grad.
0: 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Es ist 9 Uhr und 59 Minuten. 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
2: Ich bin Stefan Schütz. Die Krankenkassenkosten müssen runter, deswegen stimmt der Bundesrat heute über eine Gesundheitsreform ab. Heißt unter anderem, für Medikamente in der Apotheke muss mehr dazu bezahlt werden, die Mitversicherung des Partners wird eingeschränkt. Bayerns Ministerpräsident Söder sagte im ZDF:
3: Wir haben jetzt in den letzten Tagen noch massive Nachbesserungen erreicht, zum Beispiel für die Krankenhäuser. Da wird nochmal Geld draufgelegt, da wird nochmal flexibilisiert, also auch den Krankenhäusern mehr Möglichkeiten gegeben, sich selber zu gestalten. Also ist nochmal eine Menge nachgearbeitet worden, auch auf Druck der Länder. Und ich glaube, das Paket ist jetzt unterm Strich auch mit Schmerzen zustimmungsfähig.
2: Die Inflation schwächt sich weiter ab. Im Juni sind die Verbraucherpreise im Vergleich zum Vorjahr um 2,3% gestiegen. Im Mai waren es 2,6, im April 2,9%. Das meldet das Statistische Bundesamt. Haupttreiber bleiben die Energiepreise, die wegen des Iran-Kriegs weiter überdurchschnittlich teuer geworden sind. Allerdings ist der Anstieg dort schwächer ausgefallen als im Vormonat. Das Recht auf Reparatur nimmt heute im Bundesrat die nächste Hürde. Geräte wie Smartphones oder Waschmaschinen müssen künftig so gebaut sein, dass sie sich reparieren lassen. Ein Akku darf also nicht mehr fest verklebt oder verschweißt sein. Zusätzlich müssen Hersteller ihre Produkte während der üblichen Lebensdauer zu einem angemessenen Preis reparieren. Eine Waschmaschine sollte 10 Jahre zuverlässig funktionieren, heißt es. Bei einem Waldbrand im Süden Spaniens sind mindestens 12 Menschen ums Leben gekommen. Das hat der Notdienst der Region Andalusien mitgeteilt. Die genaue Opferzahl ist aber noch unklar. Der Bürgermeister der betroffenen Gemeinde Los Galados spricht von einem Feuer nie dagewesenen Ausmaßes. Bilder zeigen, wie sich die Flammen über weite Teile der waldreichen Provinz Almeria ausbreiten. Auch in Frankreich und Portugal gibt es aktuell Waldbrände.
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1: Alles frei auf den Straßen. Keine Staus oder Verkehrsbehinderungen in der Region. Und hier die neuesten Blitzer auf Radio Schwaben. In Augsburg auf der Friedberger Straße und der Oskar-von-Miller-Straße. Auf der B16 bei Dillingen, auf der B300 bei Boos sowie am Zollberg in Burgau. Auf der Kaufbeurer Straße in Schwabmünchen, auf der Schwiftinger Straße in Landsberg und der Grete-Weiser Straße in Neu-Ulm. Auf der A7 bei Neu-Ulm gibt es eine Abstandsmessung. Gute und sichere Fahrt.
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1: Wir bringen euch die stärksten Hits direkt ins Ohr. Für ganz Bayerisch, Schwaben und das Allgäu. Auch am heutigen Freitag begleite ich euch bis 15 Uhr. Ich wünsche euch viel Spaß.
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0: Es ist 10 Uhr und 27 Minuten. 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
1: Der Vormittag ist bei uns freundlich und sonnig. Bis zum Mittag und Nachmittag gibt es zwischen Nordschwaben und dem Allgäu verbreitet warmes bis heißes Sommerwetter. Am Abend ist es meist klar, nur im Oberallgäu ziehen vereinzelt ein paar Wolken durch. In der kommenden Nacht kühlt es auf 13 bis 17 Grad ab. In Augsburg-Stadt ist es etwas milder.
0: Der Radio Schwaben 3-Tage-Trend.
1: Morgen geht es nach frischem Start erneut sonnig weiter. Am Nachmittag stehen wieder 28 bis 31 Grad an. Am Sonntag zeigt sich das Wetter zunächst freundlich. Später tauchen mehr Wolken auf und zum Wochenstart ist es warm und leicht wechselhafter, insgesamt aber weiter überwiegend trocken. Im Moment in Pöttmes 22 Grad bei leichter Bewölkung, in Dietmannsried 23 Grad und wolkenlos, sowie in Gundelfingen 22 Grad.
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1: Aktuell liegen uns keine Verkehrsstörungen vor. Und hier die neuesten Blitzer auf Radio Schwaben. In Augsburg auf der Bergheimer Straße und der Friedberger Straße, auf der B16 bei Dillingen, auf der Lorenzstraße in Eichach sowie an der Argenstraße in Oberstaufen. In Schwabmünchen auf der Kaufbeurer Straße sowie auf der A7 bei Neu-Ulm gibt es eine Abstandsmessung. Kommt's gut an!
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1: Jetzt bei uns die besten Hits für ganz Bayerisch, Schwaben und das Allgäu. Mit euch heute unterwegs Andrea Alimente. Und jetzt für euch Bryan Adams mit When You're Gone. The Longest Time von Billy Joel und Boyzone mit Picture of You. Auf geht's!
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1: Zum Mittag ist es warm bis heiß. Bis zum Abend bleibt es meist freundlich. Nur im Oberallgäu ziehen zeitweise ein paar Wolken durch. In der Nacht kühlt es auf etwa 13 bis 17 Grad ab. Der Radio Schwaben 3-Tage-Trend. Morgen geht es nach frischem Start sonnig weiter. Am Nachmittag gibt es zwischen Nordschwaben und dem Allgäu verbreitet wieder viel Sonne bei 28 bis 31 Grad. Am Sonntag zeigt sich das Wetter zunächst noch freundlich. Später werden die Wolken etwas mehr. Zum Wochenstart ist es insgesamt warm und überwiegend trocken, mit einem ähnlichen Wettercharakter. Die aktuellen Wetterwerte. In Augsburg am Königsplatz 23 Grad bei bedecktem Himmel. In Bad Hindelang 23 Grad bei wolkenlosem Himmel. In Harburg 23 Grad.
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0: Es ist 10 Uhr und 58 Minuten. 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
3: Ich bin Oliver Urbanke. Bei einem großen Waldbrand im Süden Spaniens sind mindestens 12 Menschen ums Leben gekommen. Das teilte der Notdienst der Region Andalusien mit. Tine Klimach berichtet.
4: Der Brand in der Provinz Almeria gilt als der bislang schwerste in Andalusien. Auf Fernsehbildern ist zu erahnen, wie gewaltig das Feuer sein muss. Über der waldreichen Gegend zeichnen sich die Flammen in einem breiten Streifen ab. Einige der Opfer wurden vom Feuer überrascht. Sie seien in ihren Autos von den Flammen eingeschlossen worden und verbrannt, hieß es von den Behörden.
3: Im Bundestag und Bundesrat geht es heute um ein Sparpaket, mit dem die Krankenkassen entlastet werden sollen. Unter anderem vorgesehen ist eine höhere Zuzahlung bei verschiedenen Medikamenten. Statt wie bisher maximal 10 sollen es künftig 15 Euro sein. Gestrichen werden homöopathische Leistungen auf Kassenkosten, Zuschüsse für Zahnersatz werden gekürzt und die kostenlose Mitversicherung von Eheleuten soll beschränkt werden. Künftig gelten strengere Regeln für Vermieter von E-Scootern. Unfallgeschädigte sollen einfacher Schadensersatz bekommen. Das Gesetz sieht vor, dass Betreiber der E-Rollerflotten für die Unfallkosten aufkommen müssen, wenn der eigentliche Verursacher nicht belangt werden kann. Und bei Unfällen mit parkenden E-Scootern sollen Geschädigte nicht mehr nachweisen müssen, dass ein Fahrer das Gerät fehlerhaft abgestellt hat. Ein Mann mit einer Pistole am Gürtel hat in einem Regionalzug nach Amberg einen großen Polizeieinsatz ausgelöst. Ein Zugbegleiter hat die Waffe bemerkt und die Polizei gerufen. Die Beamten haben bei dem 41-Jährigen eine Softair-Pistole und ein gefülltes Magazin gefunden. Der Mann stand laut Polizei unter Drogen und war so berauscht, dass er sein Handeln nicht erklären konnte. Beim berühmtesten Tennisturnier der Welt in Wimbledon spielt Alexander Zverev am Nachmittag um den Einzug ins Finale. Sein Gegner ist der Brite Arthur Frey. In der anderen Partie treffen Novak Djokovic und Jannik Sinner aufeinander. Und bei der Fußball-Weltmeisterschaft kicken Spanien und Belgien heute ab 21 Uhr gegeneinander um den Einzug ins Halbfinale.
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1: Alles frei auf den Straßen, keine Staus oder Verkehrsbehinderungen in der Region. Und hier die neuesten Blitzer auf Radio Schwaben. In Augsburg auf der Bergheimer Straße und der Friedberger Straße. Auf der Lorenzstraße in Eichach, auf der B16 bei Dillingen sowie auf der B300 bei Boos. An der Argenstraße in Oberstaufen, auf der Kaufbeurer Straße in Schwabmünchen und auf der A7 bei Neu-Ulm gibt es eine Abstandsmessung. Meldet Staus und Blitzer immer per WhatsApp unter 08000 11 82 11.
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1: Wir haben wieder nur die größten Hits für euch rausgesucht, für ganz Bayerisch, Schwaben und das Allgäu. Mein Name ist Andrea Alimente, schön, dass ihr dabei seid.
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0: Es ist 11 Uhr und 26 Minuten. 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
1: Heute um Mittag ist es freundlich und warm. In Bayerisch-Schwaben und im Allgäu oft mit Sonne. Nur im Oberallgäu ziehen gegen Abend zeitweise ein paar Wolken durch. In der Nacht kühlt es auf 13 bis 17 Grad ab. Der Radio Schwaben 3-Tage-Trend. Morgen geht es nach frischem Start wieder sonnig weiter. Später ist es verbreitet warm bis heiß mit 28 bis 31 Grad. Am Sonntag zeigt sich das Wetter ähnlich, im Tagesverlauf aber etwas gedämpfter und zum Abend hin stellenweise wolkiger. Zum Wochenstart ist es insgesamt freundlich und warm. Große Änderungen sind bei uns nicht in Sicht. In Großaltingen 24 Grad bei wolkenlosem Himmel. In Sonthofen 23 Grad und klar. In Weißenhorn 26 Grad.
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1: Auf der A7 Füssenreute Richtung Ulm staut es sich zwischen Woringen und Memmingen Süd auf 2 Kilometern. Der Zeitverlust beträgt bis zu 11 Minuten. Vorsicht auf der A8 München Richtung Stuttgart zwischen Kreuz Ulm-Elchingen und Oberelchingen. Reifenteile liegen auf der Fahrbahn. Der Standstreifen ist blockiert. Grund ist ein defekter LKW. Auf der B17 Augsburg Richtung Landsberg liegen zwischen Kloster Lechfeld, Geltendorf und Igling Reifenteile auf der Fahrbahn. Vorsicht in Augsburg auf dem Oberbürgermeister Müllerring zwischen Leitershofen Pfersee Süd und der Ausfahrt Göggingen Ausfahrt Gabelsberger Straße. Ein Holzklotz liegt als verlorene Ladung auf der Fahrbahn. Auf der B12 Kempten Richtung Buchlohe staut es sich zwischen Altdorf und Kaufbeuren Neugablons auf 2 Kilometern. Auch hier beträgt der Zeitverlust bis zu 11 Minuten. Und hier die neuesten Blitzer auf Radio Schwaben. In der Bergheimer Straße in Augsburg und auf der B2 bei Donauwörth. In der Buxheimer Straße in Memmingen, auf der Argenstraße in Oberstaufen sowie am Anger in Sonthofen. Meldet Staus und Blitzer immer per WhatsApp unter 08000 11 82 11.
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1: Für ganz Bayerisch-Schwaben und das Allgäu. Ich begleite euch noch bis 15 Uhr auf Radio Schwaben. Viel Spaß. Freut euch auf Sade mit Smooth Operator, 7475 von The Connors und David Bowie mit China Girl. 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
1: Wann kommt die nächste große Hitzewelle und wie lang bleibt sie? Radio Schwabenwetter-Experte Kai Zorn hat heute Morgen gesagt, ja, es wird nochmal heiß, aber wohl nicht mehr ganz so lang.
2: In der ersten Wochenhälfte kommt eine heißere Luftmasse und dann auch in der zweiten Wochenhälfte eine feuchtere Luftmasse.
3: Und auch an diesem Wochenende wird es wieder voll auf den Straßen. In vielen Bundesländern beginnen die Ferien. Melanie Mikula vom ADAC hat uns verraten, wann wir besser nicht unterwegs sein sollten.
4: Am Freitagnachmittag und Abend, auch am Samstagvormittag, wird es auf den klassischen Reiserouten Richtung Küsten und Süden voll.
1: Montag geht's weiter mit dem Frühstücksradio, aber jetzt wünschen wir erstmal allen ein wunderschönes Wochenende.
5: Bis dann. 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
2: Zum Start in diesen Mittag gibt es viel Sonne und warmes Sommerwetter. Im weiteren Verlauf bleibt es freundlich. Nur zwischen Nordschwaben und dem Allgäu ziehen gegen Abend vereinzelt ein paar Wolken durch. Die Temperaturen liegen bei 28 bis 30 Grad. Dazu weht meist nur schwacher Wind. In der Nacht kühlt die Luft dann spürbar auf 13 bis 17 Grad ab.
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2: Morgen geht es sonnig weiter. Erneut heiß mit rund 28 bis 30 Grad. Am Sonntag zeigen sich erst freundliche Abschnitte, später nehmen die Wolken zu. Zum Wochenstart ist es ähnlich warm, insgesamt aber etwas wechselhafter in Bayerisch-Schwaben und dem Allgäu. Im Moment in Untermaitingen 24 Grad bei wolkenlosem Himmel. In Bad Wörishofen 23 Grad bei leichter Bewölkung und in Nersingen 24 Grad.
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0: Es ist 11 Uhr und 57 Minuten. 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
5: Ich bin Oliver Urbanke. Zwischenfall in einer Ryanair-Maschine von Thessaloniki nach Memmingen. Nach Angaben von Passagieren zerbrach während des Flugs eine Fensterscheibe, zudem seien die Sauerstoffmasken herabgefallen. Der Pilot brach den Flug nach Memmingen ab und landete wieder in Thessaloniki. Das heißt, Mitreisende hätten den neben der beschädigten Scheibe sitzenden Passagier festgehalten. Eine Stellungnahme von Ryanair gibt es noch nicht. Der Bundestag hat das Sparpaket bei den Gesundheitsausgaben beschlossen. Das umstrittene Gesetz soll die finanziell angeschlagenen Krankenkassen stabilisieren und gleichzeitig verhindern, dass die Beiträge immer weiter steigen. Es sieht unter anderem höhere Zuzahlungen für Medikamente und Kürzungen bei Zahnarztleistungen vor. Das Gesetz soll heute auch dem Bundesrat passieren. Mindestens 1 Million Frauen und Mädchen weltweit haben keinen Zugang mehr zu wichtigen Hilfsangeboten. Grund sind massive Kürzungen bei internationalen Hilfsgeldern. Das geht aus einem UN-Bericht hervor. Die Entwicklungshilfe ist laut OECD 2025 um 23% gesunken, der stärkste Rückgang, der je gemessen wurde. Hauptgrund ist der weitgehende Rückzug der USA, aber auch Deutschland hat deutlich gekürzt. Bei einem schweren Waldbrand im Süden Spaniens in der Provinz Almeria sind mindestens 12 Menschen ums Leben gekommen. Die genaue Zahl der Todesopfer ist laut Behörden noch nicht klar. Über 1000 Menschen mussten ihre Häuser verlassen. Auch ein Campingplatz wurde geräumt. Bauen in Deutschland wird immer teurer. Die Preise für den Neubau von Wohnungen lagen im Mai 5% über denen im Vorjahresmonat, teilt das Statistische Bundesamt mit. Diana Kramer berichtet.
6: Maurer, Zimmerer, Heizungsbauer. Wer ein Haus baut, muss bei allen Gewerken deutlich höhere Kosten einkalkulieren. Besonders hoch war der Anstieg im Mai bei Dachdecker- und Holzbauarbeiten. Hier gingen die Preise um mehr als 7% nach oben. Die Gründe sind weiter hohe Energiepreise und teurere Baumaterialien, die die Baufirmen an die Kunden weiterreichen.
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2: Auf der A7 Füssenreute Richtung Ulm staut es sich zwischen Wöhringen und Memmingen Süd auf 2 Kilometern mit bis zu 11 Minuten Zeitverlust. Außerdem zwischen Rastplatz Tannengarten und Rastplatz Illerberg auf 7 Kilometern. In der Gegenrichtung auf der A7 Ulm Richtung Füssenreute ist zwischen Nesselwang und Füssen der Standstreifen wegen eines defekten Pkw blockiert. Auf der B12 Kempten Richtung Buchlohe staut es sich zwischen Altdorf und Kaufbeuren-Neugablonz auf 2 Kilometern mit bis zu 11 Minuten Zeitverlust. Und hier die neuesten Blitzer auf Radio Schwaben. In Augsburg auf der Bergheimer Straße und in Eichach auf der Lorenzstraße. Auf der B2 bei Donauwörth, in Memmingen auf der Buxheimer Straße sowie am Anger in Sonthofen. Kommt's gut an!
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2: Für das Ries, die Region Augsburg und das Allgäu, Andrea Alimente begleitet euch durch den Freitag. Hier läuft, was ihr wirklich hören wollt. Hier ist die nächste Musikrunde.
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3: Es ist 12 Uhr und 28 Minuten. 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
4: Zum Start in diesen Mittag gibt es warmes Sommerwetter. Bis in den Nachmittag hinein ist es freundlich. Am Abend ziehen in Bayerisch Schwaben und im Allgäu, höchstens im Oberallgäu, ein paar Wolken durch. Sonst ist der Himmel oft klar. In der Nacht kühlt es auf etwa 13 bis 17 Grad ab. Der Radio Schwaben 3-Tage-Trend. Morgen geht es nach frischem Start wieder sonnig weiter. Später ist es verbreitet heiß mit 28 bis 31 Grad. Am Sonntag zeigt sich das Wetter zunächst noch freundlich. Am Nachmittag und Abend nehmen die Wolken etwas zu. Und zum Wochenstart ist es ähnlich warm, insgesamt aber etwas wechselhafter. In Meitingen 24 Grad bei wolkenlosem Himmel. In Mauerstetten 23 Grad und klar. In Buttenwiesen 25 Grad.
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4: Auf der A7 Füssenreute Richtung Ulm staut es sich zwischen Wöhringen und Memmingen Süd auf 2 Kilometern mit bis zu 11 Minuten Zeitverlust. Außerdem zwischen Rastplatz Tannengarten und Rastplatz Illerberg auf 7 Kilometern. In der Gegenrichtung auf der A7 Ulm Richtung Füssenreute ist zwischen Nesselwang und Füssen der Standstreifen wegen eines defekten Pkw blockiert. Auf der B12 Kempten Richtung Buchlohe staut es sich zwischen Altdorf und Kaufbeuren-Neugablonz auf 2 Kilometern mit bis zu 11 Minuten Zeitverlust. Und hier die neuesten Blitzer auf Radio Schwaben. In Augsburg auf der Bergheimer Straße und in Eichach auf der Lorenzstraße. Auf der B2 bei Donauwörth, in Memmingen auf der Buxheimer Straße sowie am Anger in Sonthofen. Kommt's gut an!
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4: Für das Ries, die Region Augsburg und das Allgäu. Andrea Alimente begleitet euch durch den Freitag. Hier läuft, was ihr wirklich hören wollt. Und jetzt für euch Duran Duran mit Ordinary World. How am I supposed to live without you? Von Michael Bolton und Wilson Phillips mit Hold On. Hier ist die nächste Musikrunde.
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1: Heute Mittag ist es warm bis heiß, oft nur mit lockeren Wolken. In Bayerisch-Schwaben und im Allgäu sind im Ostallgäu und später auch im Oberallgäu einzelne Schauer nicht ganz ausgeschlossen. In der kommenden Nacht kühlt es dann spürbar auf etwa 13 bis 17 Grad ab.
2: Der Radio Schwaben 3-Tage-Trend.
1: Morgen geht es nach frischem Start wieder sonnig und freundlich weiter. Am Nachmittag stehen meist 29 bis 31 Grad an. Am Sonntag zeigt sich das Wetter ähnlich. Später ziehen aber mehr Wolken auf und zum Abend sind vereinzelt Schauer möglich. Zum Wochenstart ist es insgesamt warm und leicht wechselhaft. Die aktuellen Wetterwerte. In Gessertshausen 25 Grad bei leichter Bewölkung. In Steingaden 24 Grad bei geringer Bewölkung. In Holzheim 26 Grad.
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0: Es ist 12 Uhr und 56 Minuten. 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
4: Ich bin Oliver Urbanke. Australien hat ein Social-Media-Verbot für Jugendliche. In Deutschland ist es auch immer wieder Thema. Unterstützung bekommen Befürworter eines solchen Verbots von der EU. Eine Untersuchung kommt zu dem Schluss, dass Instagram und Facebook zu große Suchtgefahren für Kinder und Jugendliche bergen. Die Europäische Kommission sieht Risiken durch stark personalisierte Empfehlungen und das automatische Abspielen immer neuer Videos. Der Bundestag hat die Gesundheitsreform der schwarz-roten Koalition beschlossen. Das umstrittene Sparpaket soll neue Beitragserhöhungen bei den gesetzlichen Krankenkassen verhindern. Thomas Brock berichtet.
5: Das Paket sieht vor, dass Praxen, Kliniken, Apotheken und Pharmabranche weniger Geld ausgeben, aber auch die Versicherten müssen mit mehr Zuzahlungen und weniger Leistungen rechnen. Insgesamt sollen so schon im kommenden Jahr fast 19 Milliarden Euro gespart werden. Scharfe Kritik kommt von der Opposition. Sie warnt etwa vor überlasteten Ärzten und einem Krankenhaussterben.
4: Eine Ryanair-Maschine war auf dem Weg von Thessaloniki nach Memmingen, als plötzlich kurz nach dem Start ein Knall zu hören war. Ein Fenster des Fliegers sei zerbrochen, heißt es. Laut Medienberichten hat es den Passagier, der am betroffenen Fenster saß, bis zu den Schultern aus dem Flieger gesogen. Mehrere Menschen hielten ihn fest und zogen ihn zurück ins Flugzeug. Der Pilot reagierte und kehrte zurück nach Thessaloniki. Verbraucher und Verbraucherinnen bekommen ein Recht auf Reparatur. Der Bundesrat hat dem Gesetz jetzt zugestimmt. Der Bundestag hatte es bereits Ende Juni beschlossen. Hersteller von Waschmaschinen, Handys, Tablets oder E-Bikes müssen ihre Geräte künftig zu einem angemessenen Preis reparieren und sie so bauen, dass eine Reparatur möglich ist. Bei der Fußball-WM geht's ab 21 Uhr darum, wer nach Frankreich ins Halbfinale einzieht. Spanien spielt gegen Belgien. Und beim Tennisturnier in Wimbledon spielt Alexander Zverev um den Einzug ins Finale. Sein Gegner ist der Brite Arthur Fry. In der anderen Partie am Nachmittag treffen Novak Djokovic und Jannik Sinner aufeinander.
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1: Auf der A7 Ulm Richtung Füssenreute staut es sich zwischen Wöhringen und der Raststätte Allgäuer Tor West auf 3 Kilometern. Zwischen dem Kreuz Memmingen und dem Rastplatz Brühl Ost auf 5 Kilometern. Und zwischen dem Rastplatz Tannengarten und dem Rastplatz Illerberg auf 7 Kilometern. Der längste Zeitverlust beträgt bis zu 31 Minuten. Vorsicht auf der A8 zwischen Ulm-Ost und dem Kreuz Ulm-Elchingen in beiden Richtungen wegen einer Katze zwischen beiden Richtungsfahrbahnen. Auf der A96 Lindau Richtung München stockt es zwischen Jengen-Kaufbeuren und Landsberg-West auf 3 Kilometern und zwischen Buchlohe-West und Landsberg-West ebenfalls auf 3 Kilometern. Hier beträgt der längste Zeitverlust bis zu 30 Minuten. Auf der B17 Füssener Straße Landsberg Richtung Reute staut es sich zwischen Horm und Füssen auf 1 Kilometer mit bis zu 9 Minuten Zeitverlust. Und hier die neuesten Blitzer auf Radio Schwaben. Am unteren Graben und auf der Oskar-von-Miller-Straße in Augsburg. Auf der B2 bei Donauwörth, auf der B16 bei Dillingen und auf der Lechfelder Straße in Untermeitingen. Auf der Buxheimer Straße in Memmingen sowie auf der A7 bei Neu-Ulm gibt es eine Abstandsmessung. Die kostenfreie Verkehrs- und Blitzer-Hotline 08000 11 82 11.
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0: wann kommt die nächste große Hitzewelle und wie lang bleibt sie? Radio Schwaben-Wetterexperte Kai Zorn hat heute Morgen gesagt, ja, es wird nochmal heiß, aber wohl nicht mehr ganz so lang.
1: In der ersten Wochenhälfte kommt eine heißere Luftmasse und dann auch in der zweiten Wochenhälfte eine feuchtere Luftmasse.
2: Und auch an diesem Wochenende wird es wieder voll auf den Straßen. In vielen Bundesländern beginnen die Ferien. Melanie Mikula vom ADAC hat uns verraten, wann wir besser nicht unterwegs sein sollten.
3: Am Freitagnachmittag und Abend, auch am Samstagvormittag, wird es auf den klassischen Reiserouten Richtung Küsten und Süden voll.
0: Montag geht's weiter mit dem Frühstücksradio, aber jetzt wünschen wir erstmal allen ein wunderschönes Wochenende.
4: Bis dann. 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
1: Es ist 13 Uhr und 27 Minuten. 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
2: Zum Start in diesen frühen Nachmittag ist es freundlich und warm. Nur im Allgäu ziehen bis zum Abend stellenweise ein paar lockere Wolken durch. In der Nacht kühlt es deutlich ab auf etwa 13 bis 17 Grad. Der Radio Schwaben 3-Tage-Trend. Morgen geht es nach frischem Start in Bayerisch Schwaben und im Allgäu wieder sonnig weiter. Am Nachmittag ist es verbreitet warm bis heiß mit 29 bis 31 Grad. Am Sonntag zeigt sich zunächst oft die Sonne, später ziehen mehr Wolken auf. Zum Wochenstart ist es ähnlich warm, insgesamt aber etwas wechselhafter. Aktuell meldet Neuses 25 Grad und wolkenlos. In Lindau 29 Grad und klar. In Rhein am Lech 28 Grad.
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2: Auf der A7 Füssenreute Richtung Ulm staut es sich zwischen Woringen und Memmingen Süd auf 2 Kilometern, zwischen Rastplatz Tannengarten und Rastplatz Illerberg auf 7 Kilometern und zwischen Illertissen und Dreieck Hittestetten auf 8 Kilometern mit bis zu 11 Minuten Zeitverlust. Auf der A8 München Richtung Stuttgart ist zwischen Zusmarshausen und Burgau nach einem Unfall der Standstreifen und der rechte Fahrstreifen blockiert. Auf der A96 Lindau Richtung München staut es sich zwischen Jengen-Kaufbeuren und Landsberg-West auf 3 Kilometern und zwischen Buchlohe-West und Landsberg-West auf 4 Kilometern mit bis zu 28 Minuten Zeitverlust. Auf der B12 Kempten Richtung Buchlohe staut es sich zwischen Altdorf und Kaufbeuren-Neugablons auf 2 Kilometern mit bis zu 11 Minuten Zeitverlust. Auf der B16 Günzburg Richtung Donauwörth staut es sich auf Höhe Donauwörth auf 1 Kilometer mit bis zu 9 Minuten Zeitverlust. Und hier die neuesten Blitzer auf Radio Schwaben. Am unteren Graben in Augsburg und auf der B16 bei Dillingen, auf der B2 bei Donauwörth, auf der NU9 bei Illertissen sowie in der Buxheimer Straße in Memmingen, auf der B300 bei Boos und in der Hüttenstraße in Pforzen. Auf der A7 bei Neu-Ulm gibt es eine Abstandsmessung. Gute und sichere Fahrt.
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2: Die Hits, die ihr in jedem Fall mitsingen könnt. Für Schwabmünchen, Illertissen und Mindelheim. Andrea Alimente wünscht euch einen schönen Freitag. Und jetzt für euch Spandau Ballet mit True. All I Wanna Do von Sheryl Crow und Kool & The Gang mit Fresh.
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1: Heute ist es bei uns freundlich und warm. Nur im Allgäu ziehen bis zum Abend zeitweise ein paar lockere Wolken durch. In der kommenden Nacht kühlt es auf 13 bis 17 Grad ab. Der Radio Schwaben 3-Tage-Trend. Morgen geht es nach frischem Start in Bayerisch Schwaben und dem Allgäu wieder sonnig weiter. Am Nachmittag ist es verbreitet warm bis heiß mit 29 bis 31 Grad. Am Sonntag zeigt sich erst oft die Sonne, später sind die Wolken etwas zahlreicher. Zum Wochenstart ist es insgesamt ähnlich warm, mit einem Mix aus Sonne und Wolken. Die aktuellen Wetterwerte: in Friedberg 26 Grad und wolkenlos, in Germaringen 24 Grad und klar, in Wallerstein 27 Grad.
0: 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Es ist 13 Uhr und 56 Minuten. 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
2: Ich bin Oliver Urbanke. Nach dem Angriff auf zwei 13-Jährige in Schongau gibt's Hinweise auf lange geplante Anschlagspläne. Der 16-jährige mutmaßliche Täter hatte offenbar schon vorher Tötungsfantasien. Das zeigt ein 19-seitiges Manifest, das er möglicherweise verfasst hat und das dem Spiegel vorliegt. Darin verherrlicht der Autor rechtsextreme Attentäter und Schulamokläufer und beschreibt Gewaltfantasien gegen Frauen und Kinder. Stundenlanges Scrollen in der Nacht und fehlender Schlaf. Social-Media-Plattformen machen offenbar süchtig. Das sind vorläufige Ergebnisse einer EU-Untersuchung. Demnach bestehen Risiken für Kinder und Jugendliche vor allem durch personalisierte Empfehlungen und Videos, die automatisch immer weiterlaufen. Höhere Zuzahlungen bei verschreibungspflichtigen Medikamenten, kein Geld mehr für Homöopathie und weniger Leistungen beim Zahnarzt. Der Bundestag hat das umstrittene Gesetz der schwarz-roten Koalition beschlossen, das die finanziell angeschlagenen Krankenkassen entlasten soll. Gesundheitsministerin Wagen verspricht sich dadurch Einsparungen in Milliardenhöhe, ohne dass die Beiträge immer weiter steigen. Flughäfen können künftig eine komplett digitale Abfertigung anbieten, damit Passagiere schneller zum Gate kommen. Die Nutzung ist für Fluggäste aber freiwillig. Der Bundesrat hat grünes Licht für ein Gesetz gegeben, das der Bundestag Ende Juni beschlossen hatte. Tennisprofi Alexander Zverev will auf seinen ersten Grand-Slam-Titel seiner Karriere direkt den zweiten folgen lassen. Jetzt am Nachmittag spielt er im Halbfinale von Wimbledon um den Einzug ins Finale. Pia Wegner berichtet.
3: Der Halbfinalgegner von Alexander Zverev kennt den heiligen englischen Rasen seit klein auf. Arthur Ferry ist nämlich nur wenige Minuten vom All England Club entfernt aufgewachsen. Entsprechend dürfte das komplette Publikum hinter dem Überraschungsmann stehen. Er war als Nummer 114 der Welt ins Turnier gestartet. Zverev hingegen ist in dieser Partie als French Open-Sieger der klare Favorit. In der Runde der besten vier stand er in Wimbledon vorher aber noch nie.
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1: Auf der A7 Füssenreute Richtung Ulm staut es sich zwischen Rastplatz Tannengarten und Rastplatz Illerberg auf 7 Kilometern und zwischen Illertissen und Dreieck Hittestetten auf 8 Kilometern mit bis zu 11 Minuten Zeitverlust. Auf der A8 München Richtung Stuttgart ist zwischen Zusmarshausen und Burgau nach einem Unfall der Standstreifen und der rechte Fahrstreifen blockiert. Auf der A96 Lindau Richtung München staut es sich zwischen Jengen, Kaufbeuren und Landsberg West auf 3 Kilometern und zwischen Buchlohe West und Landsberg West auf 4 Kilometern mit bis zu 30 Minuten Zeitverlust. Vorsicht auf der A96 Lindau Richtung München. Zwischen Windach und Greifenberg steht ein defekter PKW. Der Standstreifen ist blockiert und 2 Personen befinden sich auf dem Standstreifen. Auf der B16 Günzburg Richtung Donauwörth stockt der Verkehr auf Höhe Donauwörth auf 1 Kilometer mit bis zu 9 Minuten Zeitverlust. Und hier die neuesten Blitzer auf Radio Schwaben. Am unteren Graben in Augsburg und auf der B16 bei Dillingen. Auf der B2 bei Donauwörth, auf der NU9 bei Illertissen sowie in der Lechfelder Straße in Untermeitingen. In der Buxacher Straße und der Buxheimer Straße in Memmingen sowie auf der Allgäustraße in Sigmarszell. Kommt gut ans Ziel.
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0: Es ist 14 Uhr und 25 Minuten. 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
1: Zum Start in diesen Nachmittag dominiert bei uns viel Sonne bei hochsommerlicher Wärme. Bis zum Abend ist es meist freundlich, nur Richtung Alpen sind vereinzelt lockere Wolken dabei. In der Nacht kühlt es deutlich ab auf etwa 13 bis 17 Grad, in Augsburg ist es etwas milder. Der Radio Schwaben 3-Tage-Trend. Morgen geht es nach frischem Start wieder sonnig und warm weiter. Am Nachmittag mit 29 bis 31 Grad. Am Sonntag zeigt sich das Wetter zunächst noch freundlich. Später ziehen zwischen Nordschwaben und dem Allgäu mehr Wolken auf. Und zum Abend sind einzelne Schauer möglich, vor allem im Allgäu. Zum Wochenstart bleibt es ähnlich warm, insgesamt aber etwas wechselhafter. Derzeit in Königsbrunn 27 Grad bei wolkenlosem Himmel, in Mindelheim 25 Grad und klar und in Asbach-Beumenheim 29 Grad.
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1: Auf der A7 Füssenreute Richtung Würzburg staut es sich zwischen dem Rastplatz Leiby und dem Rastplatz St. Jakob auf 10 Kilometern sowie zwischen Altenstadt an der Iller und dem Rastplatz Badhauser Wald auf 2 Kilometern. Der Zeitverlust beträgt bis zu 3 Stunden und 17 Minuten sowie 11 Minuten. Auf der A8 München Richtung Stuttgart ist zwischen Zusmarshausen und Burgau nach einem Unfall der Standstreifen und der rechte Fahrstreifen blockiert. Zwischen Adelzhausen und Dasing ist der Verzögerungsstreifen wegen eines defekten PKW blockiert. Auf der A96 Lindau Richtung München staut es sich zwischen Buchlohe West und Landsberg West auf 4 Kilometern mit bis zu 31 Minuten Zeitverlust. Vorsicht auf der A96 zwischen Windach und Greifenberg. Ein defekter PKW blockiert den Standstreifen. Dazu kommen 2 Personen auf dem Standstreifen. Auf der A96 zwischen Inning am Ammersee und dem Rastplatz Martinsberg Süd kommt es in beiden Richtungen wegen eines Brands zu Sichtbehinderungen durch Rauch. Auf der B16 Günzburg Richtung Donauwörth staut es sich auf Höhe Donauwörth auf 1 Kilometer. Der Zeitverlust beträgt bis zu 9 Minuten. Und hier die neuesten Blitzer auf Radio Schwaben. In Augsburg am unteren Graben und auf der Heidenheimer Straße in Günzburg. In Memmingen auf der Buxacher Straße und der Buxheimer Straße sowie auf der Hüttenstraße in Pforzen. Auf der Allgäustraße in Sigmarszell und der Lechfelder Straße in Untermeitingen. Meldet Staus und Blitzer immer per WhatsApp unter 08000 11 82 11.
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1: Andrea Alimente begleitet euch durch den Freitag. Für das Ries, die Region Augsburg und das Allgäu jetzt bei uns die besten Hits. Und jetzt für euch Ace of Base mit Happy Nation, I Don't Want to Live Without You. Von Foreigner und Hootie and the Blowfish mit Only Wanna Be With You. Und jetzt rein in die nächste halbe Stunde.
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1: Heute Nachmittag ist es bei uns warm bis heiß und bis zum Abend meist freundlich, nur Richtung Alpen zeigen sich vereinzelt ein paar Wolken. In der Nacht kühlt es in Bayerisch-Schwaben und dem Allgäu auf etwa 13 bis 17 Grad ab, in Augsburg ist es etwas milder. Der Radio Schwaben 3-Tage-Trend. Morgen geht es nach frischem Start wieder sonnig und trocken weiter. Am Nachmittag stehen 28 bis 31 Grad an. Am Sonntag zeigt sich das Wetter zunächst noch freundlich, später ziehen mehr Wolken auf. Zum Wochenstart ist es ähnlich warm, insgesamt aber etwas wechselhafter. In Pöttmes 28 Grad und trocken, in Mindelheim 25 Grad und leicht bewölkt, sowie in Burgau 28 Grad und wolkenlos.
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0: Es ist 14 Uhr und 58 Minuten. 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
3: Ich bin Oliver Urbanke. Menschen, die sogenannte K.O.-Tropfen einsetzen, müssen künftig mit hohen Strafen rechnen. Wer die gefährlichen Mittel für eine Vergewaltigung oder einen Raub einsetzt, soll laut Gesetzesentwurf der Bundesregierung künftig mit mindestens 5 Jahren Freiheitsstrafe rechnen müssen. Der Bundesrat hat dem jetzt zugestimmt. K.O.-Tropfen sind meist heimlich verabreichte Substanzen, die Opfer schnell benommen, wehrlos oder bewusstlos machen können. Wer einen kaputten Toaster, Staubsauger oder eine Waschmaschine hat, soll künftig bessere Chancen auf eine Reparatur bekommen. Einem entsprechenden Gesetz hat der Bundesrat jetzt zugestimmt. Tine Klimach berichtet.
4: Hersteller bestimmter Produkte wie etwa Waschmaschinen, Mobiltelefone, Tablets oder E-Bikes werden damit gesetzlich verpflichtet, ihre Produkte während der üblichen Lebensdauer zu einem angemessenen Preis zu reparieren. Außerdem müssen die Geräte künftig so gebaut sein, dass man sie reparieren kann. Wer also etwa den Akku so verbaut, dass ein Tausch nicht möglich ist, verstößt gegen das Gesetz.
3: Der Bundestag hat außerdem das neue Gebäudemodernisierungsgesetz beschlossen. Damit werden Kernpunkte der von der früheren Ampelregierung beschlossenen Regelungen gekippt. Öl- und Gasheizungen müssen ab 2029 schrittweise mit einem steigenden Anteil an zum Beispiel Biomethan oder Bioöl betrieben werden. Umweltverbände und die Grünen warnen vor massiven Rückschritten beim Klimaschutz durch das neue Gesetz. Ungarn soll nach dem Regierungswechsel rund 10 Milliarden Euro aus dem in der Corona-Krise geschaffenen EU-Wiederaufbaufonds bekommen. Deutschland und die anderen EU-Partner des Landes billigten dafür in Brüssel ein entsprechendes Reform- und Investitionsprogramm. Es wird den Angaben zufolge auch die Korruptionsbekämpfung stärken und die Transparenz bei öffentlichen Mitteln und der öffentlichen Auftragsvergabe erhöhen. Nach dem 2:0-Sieg gegen Marokko steht Frankreich als erster Halbfinalist bei der Fußball-WM ja schon fest. Auf wen sie dort treffen, entscheidet sich heute Abend um 21 Uhr in der Partie Spanien gegen Belgien.
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5: A7 Füssen Richtung Ulm zwischen Altenstadt an der Iller und Vöhringen derzeit 5 Kilometer Stau bzw. stockender Verkehr. A8 München Richtung Stuttgart zwischen Adelzhausen und Darsing. Vorsicht bitte, hier steht ein defekter LKW. Im weiteren Verlauf ist zwischen Zusmarshausen und Burgau der Standstreifen nach einem Unfall blockiert. A96 Lindau Richtung München zwischen Landsberg am Lech West und Buchloe West hier derzeit 6 Kilometer Stau. Und wir schauen auf die aktuellen Blitzer, die stehen in Pforzen auf der Hüttenstraße, auf der Buxacher Straße in Memmingen wird geblitzt, auf der Allgäustraße in Sigmarstell, in Günzburg auf der Heidenheimer Straße, auf der A96 bei Wangen, auf der B2 bei Donauwörth und in Schwabmünchen steht ein Blitzer in der Badstraße.
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5: Also ich weiß ja nicht, wie ihr das seht, aber irgendwie ist der Freitag-Feierabend am schönsten, oder? Weil wir freitags nicht nur in den Feierabend, sondern auch gemeinsam ins Wochenende starten. Hier mit uns mit Radio Schwaben. Ich bin Ralf Ohn. Schönen Freitagnachmittag.
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0: 80er, 90er und aktuelle Hits für euren Start in den Feierabend. Eine Kuh macht Mu, viele Kühe machen Mühe, oder? Heute ist nämlich Tag der Kuh.
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2: Das war übrigens Elsa, eine Kuh. Kühe sind weibliche Hausrinder, eine domestizierte Form des Auerochsen. Wir Menschen haben nämlich vor ca. 10.000 Jahren gemerkt, oh, mit den Tieren, da kann man richtig was anfangen. Man kann sie in der Landwirtschaft nutzen, ihr Fleisch essen und sogar ihre Milch trinken. Also hat der Mensch mal angefangen, diese Tiere zu domestizieren, sprich zu zähmen und für sich nutzbar zu machen. Durch viele Jahre bei den Menschen haben sich die Tiere dann anatomisch verändert. Also man hat es an ihrem Körper gesehen. Zum Beispiel wurden ihre Euter größer und haarlos, damit es leichter wird, die Milch abzuzapfen. Der Rumpf, der wurde kräftiger, weil die Tiere ja oft verwendet worden sind, um Wegen zu ziehen oder um das Feld zu pflügen. Bis heute ist auch der Kuhdung, also das große Geschäft der feinen Damen und Herren vom Felde, von ungemeiner Bedeutung. Elsa, worüber haben wir letztens gesprochen? Brave Kuh. Der Dung wird weltweit als Dünger für Felder genutzt, außerdem zur Energiegewinnung von Biogas und es wird viel geforscht, ob man aus dem Mist in Zukunft Biokunststoffe, Kosmetik oder sogar Futtermittel herstellen kann. In Indien übrigens werden Kühe als heilig betrachtet. Dort laufen die frei auf der Straße rum und werden dafür verehrt, was sie uns Menschen alles so geben. Es wird für sie angehalten, sie werden gefüttert und das Schlachten der Tiere ist teils verboten. Allerdings nicht überall in Indien. Leider leiden auch viele Kühe und Rinder unter Massentierhaltung. Sie leben unter schlechtesten Bedingungen, werden gemästet und gemolken, nur um den maximalen Ertrag abzugeben. Um dem entgegenzuwirken, gibt es verschiedene Siegel für tierfreundliche Haltung oder man kauft Fleisch und Milch direkt beim Landwirt um die Ecke. Viele Menschen verzichten zudem vollkommen auf Milch und Rindfleisch.
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0: auf dem Sprung ins Wochenende oder vielleicht schon angekommen. Wir wünschen euch so oder so eine tolle Zeit.
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1: Okay, reicht schon wieder.
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0: Es ist 15 Uhr und 27 Minuten. 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
1: Heute ist es bei uns heiß durch den Nachmittag. Bis zum Abend bleibt es meist freundlich. Nur zwischen Nordschwaben und dem Allgäu Richtung Alpen ziehen ein paar lockere Wolken durch. In der Nacht kühlt es auf 13 bis 17 Grad ab. In Augsburg-Stadt ist es etwas milder. Der Radio Schwaben 3-Tage-Trend. Morgen gibt es viel Sonne und erneut einen heißen Sommertag mit 29 bis 31 Grad. Am Sonntag ziehen neben freundlichen Phasen mehr Wolken durch. Zum Abend sind vereinzelt Schauer möglich. Zum Wochenstart ist es warm und leicht wechselhaft, insgesamt aber weiter oft trocken. Aktuell haben wir in Inningen 27 Grad bei wolkenlosem Himmel, in Oberstdorf 28 Grad bei wolkenlosem Himmel und in Nördlingen 29 Grad.
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4: A7 Füssen Richtung Ulm zwischen Altenstadt an der Iller und Vöhringen derzeit 5 Kilometer Stau bzw. stockender Verkehr. A8 München Richtung Stuttgart zwischen Adelshausen und Darsing. Vorsicht bitte, hier steht ein defekter LKW. Im weiteren Verlauf ist zwischen Zusmarshausen und Burgau der Standstreifen nach einem Unfall blockiert. A96 Lindau Richtung München zwischen Landsberg am Lech West und Buchloe West, hier derzeit 6 Kilometer Stau. Und wir schauen auf die aktuellen Blitzer, die stehen in Forsten auf der Hüttenstraße, auf der Buxacher Straße in Memmingen wird geblitzt, auf der Allgäustraße in Sigmarstell, in Günzburg auf der Heidenheimer Straße, auf der A96 bei Wangen, auf der B2 bei Donauwörth und in Schwabmünchen steht ein Blitzer in der Badstraße.
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4: Boah, das ist schon echt eine üble Situation. Der Urlaub ist gebucht, die Koffer sind gepackt und dann kommt der Chef und will einem den Urlaub streichen. Darf er das eigentlich? Und wenn ja, unter welchen Voraussetzungen und welche Möglichkeiten habe ich als Arbeitnehmer dagegen vorzugehen? Das besprechen wir gleich mal hier im Feierabend.
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0: beginnt der Freitagnachmittag bei uns. Ich bin Ralf Hohn, komm gut durch den Feierabend mit uns. Ich glaube, das ist so ein ziemlicher Albtraum. Die Koffer sind gepackt, die Reise ist gebucht und man möchte losstarten und plötzlich ruft der Chef oder die Chefin an. Nein, der Urlaub ist gestrichen, weil irgendwie Personalmangel oder irgendwelche dringenden Aufträge da sind. Die Frage ist, was kann man da als Arbeitnehmer tun? Welche Rechte hat man, Oliver Urbanke? Wie sieht das aktuell aus?
1: Ganz grundsätzlich darf Urlaub, der einmal genehmigt ist, nicht einfach wieder gestrichen werden. Auch Personalmangel alleine reicht da als Begründung nicht aus. Nur bei einer sogenannten dringenden betrieblichen Notwendigkeit darf der Arbeitgeber den bereits bestätigten Urlaub zurücknehmen. Heißt, nur wenn das Wohl des Unternehmens erheblich in Gefahr wäre, dadurch, dass der Angestellte frei hat. Das kann zum Beispiel dann der Fall sein, wenn ein massiver Produktionsausfall droht, muss aber vom Arbeitgeber genau begründet und bewiesen werden. Mehr Aufträge, andere Kollegen sind auch im Urlaub oder genereller Personalmangel reicht da als Begründung nicht aus.
0: Droht mir jetzt eventuell eine Urlaubsstreichung? Welche rechtliche Möglichkeit habe ich als Arbeitnehmer?
1: Wie so oft im Leben gilt, miteinander sprechen. Soll der schon genehmigte Urlaub gestrichen werden, dann auf jeden Fall mit dem Chef oder der Chefin sprechen und sich die dringend betrieblichen Belange genau erklären lassen. Und wenn der Urlaub dann wirklich zurückgenommen wird, sich das auf jeden Fall schriftlich auch bestätigen lassen. Der Arbeitgeber ist in solchen Fällen nämlich verpflichtet, eventuell anfallende Stornierungskosten für eine schon gebuchte Reise zu zahlen. Und wenn die Gründe nicht überzeugend sind, dann kann es auch immer sinnvoll sein, zum Betriebsrat oder einem Anwalt für Arbeitsrecht zu gehen.
0: Dann wollen wir hoffen, dass es erst gar nicht so weit kommt und alle ihren Urlaub hoffentlich wie geplant antreten können.

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0: Wie wäre es mal mit einem etwas anderen Start ins Wochenende? Könnt ihr haben. Kino? Okay, werden viele sagen, ist vielleicht jetzt nicht unbedingt was Besonderes. Aber Kino unterm Sternenzelt, unter freiem Himmel, bei tollem Wetter, mit netten Leuten, beim Lechflimmern. Wir schauen gleich mal, was heute Abend läuft. Gleich um kurz nach vier.
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2: Heute am Nachmittag zeigt sich viel Sonne, bis zum Abend ist es freundlich und warm. In der Nacht kühlt die Luft bei uns spürbar auf etwa 13 bis 17 Grad ab. Dazu klingt der Tag meist klar aus bei nur schwachem Wind. Der Radio Schwaben 3-Tage-Trend. Morgen geht es nach frischem Start in Bayerisch-Schwaben und dem Allgäu wieder sonnig weiter. Am Nachmittag ist es verbreitet warm bis heiß mit 28 bis 31 Grad. Am Sonntag ziehen neben freundlichen Abschnitten auch mehr Wolken auf. Zum Abend hin sind stellenweise ein paar Tropfen möglich. Zum Wochenstart bleibt es insgesamt ähnlich warm, aber etwas wechselhafter. In Rehling 27 Grad und wolkenlos, in Babenhausen 28 Grad und ebenfalls wolkenlos, sowie in Mertingen 29 Grad.
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5: Es ist 15 Uhr und 56 Minuten.
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6: Ich bin Oliver Urbanke. Der Amoklauf am Gymnasium Schongau sollte möglicherweise per Livestream übertragen werden. Darauf gäbe es erste Hinweise, heißt es von der Staatsanwaltschaft. Außerdem prüfen die Behörden ein Schreiben, das vom Täter stammen könnte, eine Art Manifest. Darin werden laut Spiegel andere Schulamokläufe verherrlicht. Bei dem Angriff am Mittwoch sind zwei 13-Jährige schwer verletzt worden. Mindestens 1 Million Frauen und Mädchen weltweit haben keinen Zugang mehr zu wichtigen Hilfsangeboten. Grund sind massive Kürzungen bei internationalen Hilfsgeldern. Das geht aus einem UN-Bericht hervor. Die Entwicklungshilfe ist laut OECD 2025 um 23% gesunken, der stärkste Rückgang, der je gemessen wurde. Bei verschreibungspflichtigen Medikamenten müssen wir künftig wohl mehr selbst bezahlen. Für Homöopathie übernehmen die Krankenkassen keine Kosten mehr und auch beim Zahnarzt werden Leistungen gekürzt. Nach dem Bundestag hat jetzt auch der Bundesrat grünes Licht für die umstrittene Gesundheitsspareform der schwarz-roten Koalition gegeben. Damit sollen die gesetzlichen Krankenkassen um Milliarden Euro entlastet werden. Verbraucher und Verbraucherinnen bekommen ein Recht auf Reparatur. Der Bundesrat hat dem Gesetz jetzt zugestimmt. Der Bundestag hatte es bereits Ende Juni beschlossen. Hersteller von Waschmaschinen, Handys, Tablets oder E-Bikes müssen ihre Geräte künftig zu einem angemessenen Preis reparieren und sie so bauen, dass eine Reparatur möglich ist. Jetzt wird verhandelt. Die DFB-Spitze ist auf dem Weg nach New York. Dort erwarten sie Jürgen Klopp zu Gesprächen über den Bundestrainerjob. Thomas Thonfeld berichtet.
7: Jetzt geht's zum einen sicherlich um Kompetenzen, auch um das Team um den neuen Bundestrainer herum, wobei ja schon klar ist, dass Sportdirektor Rudi Völler weitermachen soll und will. Und dann geht's natürlich auch ums Geld, um Klopps Gehalt, klar, und um eine mögliche Ablöse für Red Bull, wo der DFB-Wunschkandidat ja noch bis 2029 unter Vertrag steht.
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8: Viel Geduld braucht ihr auf der A7 Füssen Richtung Ulm zwischen Altenstadt an der Iller und dem drei Kittistädten, hier derzeit 12 Kilometer Stau. Im weiteren Verlauf zwischen Niederstotzingen und Nersingen, hier erwarten euch nochmal 9 Kilometer Stau. In der Gegenrichtung A7 Ulm Richtung Füssen zwischen Föhringen und Illertissen, hier 3 Kilometer Stau. A8 München Richtung Stuttgart zwischen Zusmarshausen und Burgau, hier ist nach einem Unfall der Standstreifen blockiert. A96 Lindau Richtung München zwischen Landsberg am Lech Ost und Buchloe West, hier steht ein defekter PKW auf der linken Spur. Geblitzt wird in Schwabmünchen auf der Badstraße, auf der A96 bei Wangen, in Günzburg haben wir Blitze auf der Heidenheimer Straße, in Sigmarstell auf der Allgäuer Straße, in Memmingen wird auf der Buxacher Straße geblitzt und in Pforzheim steht ein Blitzer auf der Hüttenstraße.
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8: Mit uns, mit Radio Schwaben, geht's durch den Sommer. Und weil Sommer ist, dachten sich Leute, warum wollen wir nicht einfach mal das Kino nach draußen verlegen? Ne? Kino im Winter im geschlossenen Kinosaal geht immer. Aber draußen unterm Sternenzelt an einem lauen Sommerabend, das gibt's beim Lechflimmern in Augsburg. Was heute Abend läuft, hört ihr gleich bei uns.
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0: 80er, 90er und aktuelle Hits hier bei uns bei Radio Schwaben. Es ist das größte Open-Air-Kino Deutschlands, das Lechflimmern in Augsburg. Alle Infos dazu findet ihr natürlich auch nochmal zum Nachlesen auf unserer Homepage radioschwaben.de. Und Michael Ehl sagt uns, welche Filme heute Abend ab 20 Uhr gezeigt werden.
1: Heute am Freitag, 10.7. haben wir das faszinierende Leben des King of Pop mit dem Spielfilm Michael im Lechflimmern. Und auf der anderen Leinwand Cherie, ich komme, die Erfindung der Lust, eine Preview. 2 Wochen vor Kinostart eines großen Komödienkrachers aus Frankreich.
0: Ja, also entweder eine romantische Komödie oder das Biopic von Michael Jackson. Beides zu sehen heute Abend beim Kino unterm Sternenzelt beim Lechflimmern in Augsburg. Viel Spaß!

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3: Es ist 16 Uhr und 25 Minuten. 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
4: Heute ist es bei uns freundlich und trocken. Dazu weht nur wenig Wind. Die Temperaturen liegen aktuell verbreitet bei rund 28 bis 30 Grad. In der Nacht kühlt es dann spürbar auf etwa 13 bis 17 Grad ab. In Augsburg-Stadt ist es etwas milder. Der Radio Schwaben 3-Tage-Trend. Morgen geht es zwischen Nordschwaben und dem Allgäu nach frischem Start wieder sonnig weiter. Später ist es verbreitet warm bis heiß mit 28 bis 30 Grad. Am Sonntag ziehen neben freundlichen Phasen mehr Wolken durch. Zum Abend sind stellenweise einzelne Schauer möglich. Zum Wochenstart ist es insgesamt ähnlich warm, aber etwas wechselhafter. Derzeit in Stadtbergen 27 Grad und wolkenlos. In Obergünzburg 26 Grad und klar und in Oettingen 29 Grad.
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5: Viel Geduld braucht ihr auf der A7 Füssen Richtung Ulm zwischen Altenstadt an der Iller und dem Dreieck Hittistetten. Hier derzeit 12 Kilometer Stau. Im weiteren Verlauf zwischen Niederstotzingen und Nersingen, hier erwarten euch nochmal 9 Kilometer Stau. In der Gegenrichtung A7 Ulm Richtung Füssen zwischen Föhringen und Illertissen hier 3 Kilometer Stau. A8 München Richtung Stuttgart zwischen Zusmarshausen und Burgau, hier ist nach einem Unfall der Standstreifen blockiert. A96 Lindau Richtung München zwischen Landsberg am Lech Ost und Buchloe West, hier steht ein defekter PKW auf der linken Spur. Geblitzt wird in Schwabmünchen auf der Badstraße, auf der A96 bei Wangen, in Günzburg kann man Blitzer auf der Heidenheimer Straße, in Sigmarstell auf der Allgäuer Straße, in Memmingen wird auf der Buxacher Straße geblitzt und in Pforzheim steht ein Blitzer auf der Hüttenstraße.
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5: Vielleicht heute Nachmittag schon den Wochenendeinkauf erledigen, bevor man sich dann morgen Vormittag im Supermarkt lange an der Kasse anstellen muss. Wäre doch unter Umständen eine Idee, oder? Ich bin Ralf Hohn, kommt gut in den Feierabend.
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0: Der Feierabend bei uns auf Radio Schwaben. Heute in 3 Wochen ist es soweit. Dann starten wir hier bei uns in Bayern in die Sommerferien. Aber es gibt einige Bundesländer, die sind schon deutlich vor uns dran. Und deswegen kann es an diesem Wochenende auf den bayerischen Straßen und Autobahnen auch wieder voll werden. Melanie Mikulla vom ADAC.
1: Am Wochenende startet die nächste große Reisewelle, denn in Hamburg, Berlin, Brandenburg und Mecklenburg-Vorpommern starten die Sommerferien. Damit sind bis auf Bayern und Baden-Württemberg alle Bundesländer in der Ferienzeit. Gleichzeitig sind auch viele Menschen natürlich aus dem Ausland unterwegs. Dadurch steigt der Reise- und Transitverkehr auf den deutschen Autobahnen deutlich an.
0: Okay, Nordrhein-Westfalen ist übrigens auch noch nicht in den Sommerferien. Da geht's dann auch in der nächsten Woche los. Das ist dann das bevölkerungsreichste Bundesland und da wird's dann nochmal so richtig voll auf den Autos.

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Hallo, wir sind in eurem Radio. Radio Schwaben ist hier. Tja, wir sind in der heißen Phase der Fußball-WM, ne? Das kann man nicht anders sagen. Die Viertelfinalspiele haben gestern begonnen. Die Franzosen sind ja einer der Favoriten auf den Titel und sind auch der Favoritenrolle gerecht geworden, haben sich 2-0 durchgesetzt gegen Marokko.

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1: In Nordschwaben und im Allgäu ist es freundlich und oft klar. Die Luft ist warm, dazu weht nur wenig Wind. Bis Mitternacht liegen die Temperaturen meist noch zwischen 27 und 30 Grad. In der Nacht dann zwischen 13 und 17 Grad.
0: Der Radio Schwaben 3-Tage-Trend.
1: Morgen gibt es viel Sonne. Erst am Mittag und Nachmittag wird es wieder verbreitet warm bis heiß. Am Sonntag ziehen neben

0: freundlichen Abschnitten mehr Wolken durch. Zum Abend hin sind stellenweise auch ein paar Tropfen möglich. Zum Wochenstart setzt sich das leicht wechselhafte Wetter fort, mit vielen Wolken, aber weiter sommerlich warm. Aktuell meldet Honstetten 28 Grad, in Buxheim 28 Grad bei wolkenlosem Himmel. In Burtenbach 31 Grad, ebenfalls wolkenlos.
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2: Es ist 16 Uhr und 55 Minuten. 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
3: Ich bin Oliver Urbanke. Der Bundestag hat die Gesundheitsreform der schwarz-roten Koalition beschlossen. Das umstrittene Sparpaket soll neue Beitragserhöhungen bei den gesetzlichen Krankenkassen verhindern. Thomas Brock berichtet.
4: Das Paket sieht vor, dass Praxen, Kliniken, Apotheken und Pharmabranche weniger Geld ausgeben, aber auch die Versicherten müssen mit mehr Zuzahlungen und weniger Leistungen rechnen. Insgesamt sollen so schon im kommenden Jahr fast 19 Milliarden Euro gespart werden. Scharfe Kritik kommt von der Opposition. Sie warnt etwa vor überlasteten Ärzten und einem Krankenhaussterben.
3: Stundenlanges Scrollen in der Nacht und fehlender Schlaf. Social-Media-Plattformen machen offenbar süchtig. Das sind vorläufige Ergebnisse einer EU-Untersuchung. Demnach bestehen Risiken für Kinder und Jugendliche vor allem durch personalisierte Empfehlungen und Videos, die automatisch immer weiterlaufen. Künftig gelten strengere Regeln für Vermieterinnen und Vermieter von E-Scootern. Unfallgeschädigte sollen einfacher Schadensersatz bekommen. Das Gesetz sieht vor, dass Betreiber der E-Rollerflotten für die Unfallkosten aufkommen müssen, wenn der eigentliche Verursacher nicht belangt werden kann. Und bei Unfällen mit parkenden E-Scootern sollen Geschädigte nicht mehr nachweisen müssen, dass ein Fahrer das Gerät falsch abgestellt hat. Eine Ryanair-Maschine war auf dem Weg von Thessaloniki nach Memmingen, als plötzlich kurz nach dem Start ein Knall zu hören war. Ein Fenster des Fliegers sei zerbrochen, heißt es. Laut Medienberichten hat es den Passagier, der am betroffenen Fenster saß, bis zu den Schultern aus dem Flieger gesogen. Mehrere Menschen hielten ihn fest und zogen ihn zurück ins Flugzeug. Der Pilot reagierte und kehrte zurück nach Thessaloniki. Nach dem 2:0-Sieg gegen Marokko steht Frankreich als erster Halbfinalist bei der Fußball-WM ja schon fest. Auf wen sie dort treffen, entscheidet sich heute Abend um 21 Uhr in der Partie Spanien gegen Belgien.
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5: Viel Geduld braucht ihr auf der A7 Füssen Richtung Ulm zwischen Altenstadt an der Iller und dem Dreieck Hittistetten. Hier derzeit 12 Kilometer Stau. Im weiteren Verlauf zwischen Niederstotzingen und Nersingen. Hier erwarten euch nochmal 9 Kilometer Stau. In der Gegenrichtung A7 Ulm Richtung Füssen zwischen Föhringen und Illertissen hier 3 Kilometer Stau. A8 München Richtung Stuttgart zwischen Zusmarshausen und Burgau, hier ist nach einem Unfall der Standstreifen blockiert. A96 Lindau Richtung München zwischen Landsberg am Lech Ost und Buchloe West, hier steht ein defekter PKW auf der linken Spur. Geblitzt wird in Schwabmünchen auf der Badstraße, auf der A96 bei Wangen, in Günzburg haben wir Blitzer auf der Heidenheimer Straße, in Sigmarstell auf der Allgäuer Straße, in Memmingen wird auf der Buxacher Straße geblitzt und in Pforzheim steht ein Blitzer auf der Hüttenstraße.
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5: Fühlt sich doch gut an, oder? Die Arbeitswoche liegt hinter uns, das Wochenende vor uns. Ja, dann kann es doch losgehen, oder? Ich bin Ralf Hohn. Schönen Freitagnachmittag.
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0: Es geht rein ins Wochenende mit uns mit Radio Schwaben.
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0: Lukas Brosser ist bei mir. Lukas, wir freuen uns auf ein weiteres WM-Wochenende.
2: Boah, Ralf, es tut mir so ein bisschen weh, das zu sagen, weil unsere Jungs ja schon raus sind.
0: Ja.
2: Aber es ist so eine geile WM dieses Jahr. Boah, die kleinen Teams machen es den Großen richtig schwer.
0: Ja.
2: Aber fangen wir mal an, gestern Frankreich 2-0 gegen Marokko. Das war ja irgendwo zu erwarten. Trotzdem Wahnsinn, was Marokko diese WM abgerissen hat. Und man kann gespannt sein, was da die nächsten Jahre noch passiert. Tolle Mannschaft. Wir schauen mal zum heutigen Abend. Da geht's weiter zur perfekten Fußballzeit. 21 Uhr Spanien gegen Belgien. Beides Top-Mannschaften. Auch ja. Wenn die Spanier schon ein bisschen die Nase vorn haben, es wird nicht einfach.
0: Sehe ich auch so.
2: Dann morgen 23 Uhr vielleicht das Spiel der Spiele, Norwegen gegen England. Die Briten sind ja einer der Titelfavoriten, aber Norwegen ist so ein bisschen die Überraschung der Weltmeisterschaft. Die Wikinger rund um Erling Haaland stürmen die Insel, also das wird definitiv ein Knaller. Und dann Sonntagmorgen um 3 Uhr Argentinien gegen die Schweiz. Holt Lionel Messi den zweiten WM-Titel am Stück und macht sich damit endgültig unsterblich oder tunken die Schweizer südamerikanische Steaks ins Fondue? Wir werden sehen.
0: Wir sind mal gespannt. Ja, und dass Deutschland raus ist, deswegen ist ja trotzdem kein Stillstand beim DFB. Im Gegenteil, da ist ja momentan eine Menge los.
2: Ja, absolut. Julian Nagelsmann und die deutsche Nationalmannschaft gehen in Zukunft getrennte Wege.
0: Ja.
2: Kam jetzt wenig überraschend nach dieser desolaten WM. Und jetzt wird gepokert. Kommt der ehemalige Liverpool BVB und Mainz-Trainer Jürgen Klopp als Nachfolger? Viele wollen ihn. Er will wohl auch, aber ist bei Red Bull unter Vertrag. Und da kriegst du den nicht so einfach raus. Mhm. Da geht's natürlich um richtig viel Geld, um Image, natürlich auch um Macht. Ich denke, es wird eine Einigung gefunden und Klopp wird schon kommen. Aber eins muss klar sein. Nach diesem Auftritt der deutschen Nationalmannschaft braucht's mehr als einen neuen Trainer. Ja. Da muss auch in der Mannschaft was passieren.
0: Das ist richtig und er hat ja auch schon angekündigt, wenn er denn kommt, wird er auch einen Trainerstab mitbringen, sprich Co-Trainer und so. Das ist ja alles schon im Gespräch. Gespräche laufen auch zwischen dem DFB und Red Bull in diesen Tagen, jetzt auch übers Wochenende. Wir sind mal gespannt, wie und wann die Entscheidung fällt.
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0: auf dem Sprung ins Wochenende oder vielleicht schon angekommen. Wir wünschen euch so oder so eine tolle Zeit.
1: Holt den Grill raus, schaut Fußball, habt eine gute Zeit im Badesee und schlaft aus, wenn es möglich ist. Genießt alles in vollen Zügen.
0: Montagmorgen geht es natürlich dann wieder weiter wie gewohnt. Mit unserem Frühstücksradio schaffen wir auch die nächste Woche. Aber so weit wollen wir jetzt noch nicht denken.
1: Trinkt einen Pina Colada für uns mit. Wir freuen uns auf euch. Aber bis dahin lassen wir es uns gut gehen.
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1: Okay, reicht schon wieder.
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1: Es ist 17 Uhr und 24 Minuten. 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
2: Heute am frühen Abend ist es freundlich und warm. Bis Mitternacht ist der Himmel meist klar, dazu weht nur schwacher Wind und die Temperaturen liegen noch zwischen 27 und 30 Grad. In der Nacht kühlt es dann spürbar ab, der Radio Schwaben 3-Tage-Trend. Morgen ist es sonnig und erneut warm bis heiß, am Nachmittag oft mit viel Sonne und Höchstwerten zwischen 28 und 30 Grad. Am Sonntag ziehen zwischen Nordschwaben und dem Allgäu neben freundlichen Abschnitten mehr Wolken auf, zum Abend hin sind einzelne Schauer möglich. Zum Wochenstart ist es insgesamt ähnlich warm, aber etwas wechselhafter. In Gersthofen 28 Grad und wolkenlos, in Füssen 27 Grad und klar und in Nordendorf 30 Grad.
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4: A7 Ulm Richtung Füssen zwischen Nersingen und Illertissen, derzeit 14 Kilometer Stau. A96 Lindau Richtung München zwischen Buchloe Ost und Landsberg am Lech Ost, auch hier streckenweise Stau. Die aktuellen Blitzer stehen in Memmingen auf dem Tiroler Ring, auf der B2 bei Donauwörth. In Leutkirch steht ein Blitzer auf der Heratshofer Straße. Auf der Badstraße in Schwabmünchen wird geblitzt, auf der A96 bei Wangen. Dann haben wir einen Blitzer in Günzburg auf der Heidenheimer Straße. In Sigmarszell steht einer auf der Allgäuer Straße und in Memmingen auf der Buxachstraße.
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4: Gleich verbinden wir hier bei uns bei Radio Schwaben wieder ein bisschen Heimatkunde mit Geschichte. Es geht nämlich in die Geschichte von Kempten mit unserer Franzi Bernhauser und der Stadtgeschichte in ein paar Minuten.
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0: Ihr seid unterwegs in Bayerisch Schwaben im Allgäu mit uns, mit Radio Schwaben. Unsere Stadtgeschichte nimmt uns heute mit in die Vergangenheit von Kempten.
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2: Zur Zeit von Kaiser Ludwig dem Bayer lebte im Kloster Stams ein Mönch namens Bruder Johann von Kempten. Er galt als besonders fromm und die Menschen glaubten, dass er die Gabe der Weissagung besaß. Am 11. September 1347 feierte Bruder Johann gerade die heilige Messe. Während der Wandlung wurde er plötzlich still und wirkte tief erschüttert. Er hielt kurz inne und sprach dreimal die Worte:
3: O, wie weh dir ist und wird doch schwer, wohl besser.
2: Danach setzte er die Messe fort. Doch auch beim Empfang des Sakraments wiederholte sich dieses Verhalten. Wieder zögerte er, sprach dieselben Worte und wirkte, als sei er innerlich ganz abwesend. Der Altardiener beobachtete das alles genau und war verwundert über sein Verhalten. Nach der Messe fragte er den Mönch nach dem Grund. Bruder Johann antwortete ihm mit großer Sicherheit, dass Kaiser Ludwig gestorben sei. Er habe ihn während der Messe in großer Not gesehen und es gehe seiner Seele nicht gut. Doch werde sie eines Tages Erlösung finden. Tatsächlich bestätigte sich kurz darauf diese Nachricht. Kaiser Ludwig war bereits am Abend zuvor bei einer Jagd im Fürstenfeld plötzlich an einem Herzinfarkt gestorben und vom Pferd gestürzt. So blieb das Erlebnis des Bruder Johann als geheimnisvolles Zeichen seiner besonderen Gabe in Erinnerung.
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0: Der Feierabend auf Radio Schwaben. Es ist jede Menge los an diesem Wochenende. Wenn ihr noch nicht so genau einen Plan habt, was ihr denn so unternehmen könnt, unternehmen wollt, schaut mal auf unserer Homepage. Da sind jede Menge Veranstaltungstipps fürs Wochenende und vor allen Dingen auch noch die Wettercamps. Aber Wetter soll ja überall bei uns in Bayerisch Schwaben so richtig gut werden am Wochenende.
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0: hier. Gleich mehr davon. 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
1: Heute am frühen Abend ist es freundlich und warm. Bis Mitternacht ist der Himmel meist klar bei schwachem Wind. In der Nacht kühlt es in Bayerisch-Schwaben und dem Allgäu auf 13 bis 17 Grad ab. In Augsburg ist es durch die milde Stadtluft teils etwas wärmer und der Freitag endet verbreitet trocken. Der Radio Schwaben 3-Tage-Trend. Morgen gibt es viel Sonne von früh bis spät. Am Nachmittag stehen die Werte wieder bei 28 bis 30 Grad. Am Sonntag ziehen zeitweise mehr Wolken durch. Besonders zum Abend sind einzelne Schauer möglich. Zum Wochenstart ist es insgesamt warm und leicht wechselhaft. Die aktuellen Wetterwerte. Bobingen 28 Grad bei wolkenlosem Himmel. Bad Grönenbach 28 Grad bei klarem Himmel. Buttenwiesen 30 Grad.
0: 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Es ist 17 Uhr und 58 Minuten. 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
2: Ich bin Oliver Urbanke. Tennisprofi Alexander Zverev ist zum ersten Mal in das Endspiel beim Rasenklassiker in Wimbledon eingezogen und kann dort den zweiten Grand-Slam-Titel in seiner Karriere holen. Der French Open-Sieger aus Hamburg gewann sein Halbfinale gegen den britischen Außenseiter Arthur Ferry in 3 Sätzen. Menschen, die sogenannte K.O.-Tropfen einsetzen, müssen künftig mit hohen Strafen rechnen. Wer die gefährlichen Mittel für eine Vergewaltigung oder einen Raub einsetzt, soll laut Gesetzesentwurf der Bundesregierung künftig mit mindestens 5 Jahren Freiheitsstrafe rechnen müssen. Der Bundesrat hat dem jetzt zugestimmt. K.O.-Tropfen sind meist heimlich verabreichte Substanzen, die Opfer schnell benommen, wehrlos oder bewusstlos machen können. Wer einen kaputten Toaster, Staubsauger oder eine Waschmaschine hat, soll künftig bessere Chancen auf eine Reparatur bekommen. Einem entsprechenden Gesetz hat der Bundesrat jetzt zugestimmt. Tine Klimach berichtet.
3: Hersteller bestimmter Produkte wie etwa Waschmaschinen, Mobiltelefone, Tablets oder E-Bikes werden damit gesetzlich verpflichtet, ihre Produkte während der üblichen Lebensdauer zu einem angemessenen Preis zu reparieren. Außerdem müssen die Geräte künftig so gebaut sein, dass man sie reparieren kann. Wer also etwa den Akku so verbaut, dass ein Tausch nicht möglich ist, verstößt gegen das Gesetz.
2: Wirtschaftsverbände sind besorgt über die Regierungspläne zu Minijobs. Handelsverband, Hotel- und Gaststättenverband und Landwirtschaftsarbeitgeber warnen die Regierung vor Kürzungen. Fallen die Steuervorteile weg, hätten Millionen Beschäftigte weniger Geld oder müssten deutlich mehr arbeiten, um auf das bisherige Einkommen zu kommen, so die Verbände. Flughäfen können künftig eine komplett digitale Abfertigung anbieten, damit Passagiere schneller zum Gate kommen. Die Nutzung ist für Fluggäste aber freiwillig. Der Bundesrat hat grünes Licht für ein Gesetz gegeben, das der Bundestag Ende Juni beschlossen hatte.
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4: A7 Ulm Richtung Füssen zwischen Nersingen und Illertissen derzeit 14 Kilometer Stau. A96 Lindau Richtung München zwischen Buchloe Ost und Landsberg am Lech Ost, auch hier streckenweise Stau. Die aktuellen Blitzer stehen in Memmingen auf dem Tiroler Ring, auf der B2 bei Donauwörth. In Leutkirch steht ein Blitzer auf der Heratshofer Straße. Auf der Badstraße in Schwabmünchen wird geblitzt, auf der A96 bei Wangen. Dann haben wir einen Blitzer in Günzburg auf der Heidenheimer Straße. In Sigmarszell steht einer auf der Allgäuer Straße und in Memmingen auf der Buxachstraße.
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4: Auweia, das ist sehr ärgerlich für alle diejenigen, die sich gefreut haben, eventuell an diesem Wochenende wieder ins Titania Freizeitbad nach Neuses zu kommen. Das bleibt wohl doch erstmal bis auf Weiteres geschlossen. Warum? Das hört ihr gleich bei mir.
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Schönes Wochenende mit uns, mit Radio Schwaben. Ja, das ist keine gute Nachricht für alle diejenigen, die an diesem Wochenende gerne mal wieder ins Titania Freizeitbad nach Neuses gefahren wären. Das Bad bleibt erstmal bis auf Weiteres geschlossen. Eigentlich hätte es jetzt wieder öffnen sollen an diesem Wochenende, aber in der Nacht zum Freitag gab es einen Wasserschaden und der hat große Teile der Technik so zerstört, dass erstmal bis auf absehbare Zeit keine Öffnung mehr möglich ist. Die Stadt Neuses hat mitgeteilt, dass man jetzt versucht, noch weitere Schäden zu vermeiden. Die ganze Anlage muss runtergefahren werden und da muss man erstmal das Ausmaß der Katastrophe sich anschauen. Also bis auf Weiteres leider erstmal keine Öffnung des beliebten Freizeitbads Titania in Neuses. Wir drücken die Daumen, dass der Schaden vielleicht dann doch nicht ganz so groß ist, wie zunächst vermutet und dass man dann baldmöglichst wieder öffnen kann.

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1: Auf dem Sprung ins Wochenende oder vielleicht schon angekommen. Wir wünschen euch so oder so eine tolle Zeit.
2: 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Genießt alles in vollen Zügen.
1: Montagmorgen geht es natürlich dann wieder weiter wie gewohnt. 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
2: 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Wir freuen uns auf euch. 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
2: Okay, reicht schon wieder.
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0: Es ist 18 Uhr und 28 Minuten. 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
1: Heute am Abend ist es bei uns oft noch warmes Sommerwetter. Bis Mitternacht stehen meist noch 27 bis 30 Grad auf dem Thermometer. Dazu geht nur schwacher Wind. In Bayerisch-Schwaben und im Allgäu bleibt der Himmel in weiten Teilen klar. Nur im Allgäu ist es etwas weniger heiß.
2: Der Radio Schwaben 3-Tage-Trend.
1: Morgen ist es erneut sehr warm bis heiß. Am Nachmittag oft mit 28 bis 31 Grad. Am Sonntag ziehen zeitweise mehr Wolken durch. Besonders zum Abend hin sind im südlichen Allgäu einzelne Schauer möglich. Zum Wochenstart ist es warm, insgesamt aber leicht wechselhafter mit Sonne und Wolken. Aktuell meldet Dasing 28 Grad und wolkenlos, Steingaden 27 Grad und klar, sowie Kaisheim 30 Grad.
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4: A7 Ulm Richtung Füssen, zwischen Nersingen und Illertissen, derzeit 14 Kilometer Stau. A96 Lindau Richtung München, zwischen Buchloe Ost und Landsberg am Lech Ost, auch hier streckenweise Stau. Die aktuellen Blitzer stehen in Memmingen auf dem Tiroler Ring, auf der B2 bei Donauwörth. In Leutkirch steht ein Blitzer auf der Heratshofer Straße. Auf der Badstraße in Schwabmünchen wird geblitzt, auf der A96 bei Wangen. Dann haben wir einen Blitzer in Günzburg auf der Heidenheimer Straße. In Sigmarszell steht einer auf der Allgäuer Straße und in Memmingen auf der Buxachstraße.
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2: Heute Abend ist es bei uns meist klar und warm. In den kommenden Stunden oft sternenklar bei schwachem Wind. In der Nacht kühlt es auf 13 bis 17 Grad ab. In Augsburg-Stadt ist es etwas milder. Der Radio Schwaben 3-Tage-Trend. Morgen gibt es zwischen Nordschwaben und dem Allgäu viel Sonne und nur lockere Wolken. Am Nachmittag ist es wieder warm mit 28 bis 31 Grad. Am Sonntag ziehen neben freundlichen Abschnitten auch mehr Wolken durch. Vor allem Richtung Allgäu sind später einzelne Schauer möglich. Zum Wochenstart ist es insgesamt ähnlich warm, aber leider

0: meist wechselhafter. In Aindling 28 Grad bei wolkenlosem Himmel, in Bad Hindelang 28 Grad bei klarem Himmel und in Möttingen 29 Grad.
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2: Es ist 18 Uhr und 56 Minuten. 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
3: Ich bin Dominik Schweiger. Der Bundesrat hat gleich mehrere wichtige Gesetze beschlossen. Künftig haben Verbraucher ein Recht auf Reparatur. Hersteller von Handys oder Waschmaschinen müssen ihre Produkte zu einem angemessenen Preis instand setzen und Ersatzteile bereitstellen. Und der Bundesrat hat auch den Weg für die Gesundheitsspareform freigemacht. Gesetzlich Versicherte müssen sich damit beispielsweise auf höhere Zuzahlungen bei Medikamenten einstellen. Der Bundestag hat das neue Gebäudemodernisierungsgesetz, also eine Reform des sogenannten Heizungsgesetzes, beschlossen. Damit werden Kernpunkte der von der Ampelregierung beschlossenen Regelungen gekippt. Öl- und Gasheizungen müssen ab 2029 schrittweise mit einem steigenden Anteil an zum Beispiel Biomethan oder Bioöl betrieben werden. Umweltverbände und die Grünen warnen vor massiven Rückschritten beim Klimaschutz durch das neue Gesetz. Nach dem Messerangriff am Gymnasium in Schongau prüfen die Ermittler neue Hinweise. Nach Angaben der Staatsanwaltschaft gibt es Anzeichen dafür, dass der Täter die Tat möglicherweise per Livestream übertragen wollte. Außerdem untersuchen die Behörden ein Schreiben, das von dem 16-Jährigen stammen könnte. Laut Spiegel werden darin frühere Schulamokläufe verherrlicht. Bei dem Angriff am Mittwoch waren zwei 13-jährige Mädchen schwer verletzt worden. Alexander Zverev ist nur noch einen Sieg vom Wimbledon-Titel entfernt. Der Hamburger hat dort zum ersten Mal das Endspiel erreicht. Zverev hat sein Halbfinale gegen den britischen Außenseiter Arthur Ferry gewonnen. Zoe Tasovali berichtet.
4: Nach einem umkämpften ersten Satz hatte Zverev die Partie komplett im Griff und ließ seinem Gegner kaum noch eine Chance. Im Finale am Sonntag kann der Hamburger als erster deutscher Wimbledon-Sieger seit Michael Stich im Jahr 1991 Tennisgeschichte schreiben. Auf ihn wartet dann allerdings ein echter Brocken. Entweder Titelverteidiger Jannik Sinner oder Rekord-Grand-Slam-Sieger Novak Djokovic.
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0: Auf der A7 Ulm Richtung Füssenreute staut es sich zwischen Rastplatz Buchwald West und Rastplatz Witzighausen auf 6 Kilometern und zwischen Rastplatz Finningen und Rastplatz Tannengarten auf 15 Kilometern. Hier verliert ihr bis zu 41 Minuten. Vorsicht auf der A8 München Richtung Stuttgart zwischen Burgau und Günzburg. Dort liegen Gegenstände auf der Fahrbahn. Vorsicht auf der A96 München Richtung Lindau zwischen Kreuz Memmingen und Aitrach. Dort liegen Reifenteile auf der Fahrbahn. Der Standstreifen ist blockiert und es steht ein liegengebliebenes Fahrzeug. Zwischen Buchsachtalbrücke und Aitrach staut es sich auf der A96 außerdem auf 1 Kilometer. Hier verliert ihr bis zu 10 Minuten. Es ist nur ein Blitzer gemeldet am Tiroler Ring in Memmingen. Meldet Staus und Blitzer immer per WhatsApp unter 08000 11 82 11.
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0: Jetzt wieder die schönste Musik für euch, für ganz Bayerisch Schwaben und das Allgäu. In dieser Stunde bin ich Martina Neu. Viel Spaß.
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0: Es ist 19 Uhr und 24 Minuten. 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
1: Der Abend ist bei uns freundlich und oft klar. Bis Mitternacht noch warm und in der Nacht dann bei 13 bis 17 Grad. In Augsburg durch die milde Stadtluft etwas wärmer. Dazu ist nur schwacher Wind dabei. Der Radio Schwaben 3-Tage-Trend. Morgen viel Sonne, am Nachmittag zwischen Nordschwaben und dem Allgäu wieder warm bis heiß mit 28 bis 31 Grad. Am Sonntag erst freundlich, später vor allem Richtung Allgäu mehr Wolken. Zum Wochenstart geht es ähnlich weiter, meist trocken, zeitweise sonnig und weiterhin hochsommerlich. In Fischach 28 Grad bei wolkenlosem Himmel, in Germeringen 25 Grad und klar. In Illertissen 29 Grad und klar.
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1: Auf der A7 Ulm Richtung Füssen-Reute staut es sich zwischen Rastplatz Buchwald West und Rastplatz Witzighausen auf 6 Kilometern. Hier verliert ihr bis zu 29 Minuten. Vorsicht auf der A8. München Richtung Stuttgart zwischen Burgau und Günzburg. Dort liegen Gegenstände auf der Fahrbahn. Vorsicht auf der A96 München Richtung Lindau zwischen Kreuz Memmingen und Aitrach. Dort liegen Reifenteile auf der Fahrbahn. Der Standstreifen ist blockiert und es steht ein liegengebliebenes Fahrzeug. Zwischen Buxachtalbrücke und Aitrach staut es sich außerdem auf 1 Kilometer. Hier verliert ihr bis zu 10 Minuten. Und uns liegt nur ein Blitzer vor, am Tiroler Ring in Memmingen. Kommt's gut an.
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1: Für das Ries, die Region Augsburg und das Allgäu, ich bin Martina Neu und begleite euch durch den Freitagabend. Der beste Musikmix aus den 80ern, 90ern und aktuellen Hits. Und jetzt für euch live mit Death Ree, Broken Wings von Mr. Mister und Crush mit Jennifer Page. Und jetzt rein in die nächste halbe Stunde.

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1: Wann kommt die nächste große Hitzewelle und wie lang bleibt sie? Radio Schwabenwetter-Experte Kai Zorn hat heute Morgen gesagt, ja, es wird nochmal heiß, aber wohl nicht mehr ganz so lang.
2: In der ersten Wochenhälfte kommt eine heißere Luftmasse und dann auch in der zweiten Wochenhälfte eine feuchtere Luftmasse.
3: Und auch an diesem Wochenende wird es wieder voll auf den Straßen. In vielen Bundesländern beginnen die Ferien. Melanie Mikula vom ADAC hat uns verraten, wann wir besser nicht unterwegs sein sollten.
4: Am Freitagnachmittag und Abend, auch am Samstagvormittag, wird es auf den klassischen Reiserouten Richtung Küsten und Süden voll.
1: Montag geht's weiter mit dem Frühstücksradio, aber jetzt wünschen wir erstmal allen ein wunderschönes Wochenende.
5: Bis dann. 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
2: Heute Abend ist es meist klar und warm. Bis Mitternacht bleibt oft noch ein lauer Sommerabend. Erst in der Nacht kühlt es spürbar auf etwa 13 bis 17 Grad ab. Der Wind spielt kaum eine Rolle. Nur in Bayerisch-Schwaben und dem Allgäu bleibt es durch die milde Stadtluft etwas länger warm. 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

0: Drei-Tage-Trend. Morgen gibt es viel Sonne, am Nachmittag nur ein paar lockere Wolken. Dazu ist es mit 28 bis 31 Grad wieder heiß. Am Sonntag zeigt sich das Wetter ähnlich, insgesamt aber etwas wolkiger. Vor allem Richtung Allgäu sind einzelne Schauer oder kurze Gewitter möglich. Zum Wochenstart ist es warm und leicht wechselhaft. An der Grundtendenz ändert sich also wenig. Derzeit in Zusmarshausen 29 Grad und wolkenlos, in Nesselwang 26 Grad und klar und in Harburg 29 Grad.
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3: Es ist 19 Uhr und 57 Minuten. 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
4: Ich bin Dominik Schweiger. Grünes Licht für mehrere wichtige Gesetze. Der Bundesrat hat ein Recht auf Reparatur beschlossen. Viele Elektrogeräte müssen künftig verlässlich reparierbar sein. Außerdem hat die Länderkammer die umstrittene Gesundheitsreform durchgewunken. Die schwarz-rote Koalition will die Krankenkassen finanziell entlasten. Für gesetzlich Versicherte bedeutet das, dass sie sich unter anderem auf höhere Zuzahlungen bei verschreibungspflichtigen Medikamenten einstellen müssen. Das sogenannte Heizungsgesetz der früheren Ampelregierung, also das Gebäudeenergiegesetz, wird grundlegend geändert. Nach dem Bundestag hat auch der Bundesrat der Reform zugestimmt. Künftig können unter bestimmten Bedingungen auch neue Gas- und Ölheizungen eingebaut werden. Nach und nach soll der Anteil von etwa Bioöl als Energieträger steigen. Die bisherige 65%-Regel für erneuerbare Energien entfällt. Die deutschen Autobauer kämpfen weiter mit sinkenden Verkaufszahlen. Im zweiten Quartal haben sowohl Volkswagen als auch BMW ein Minus beim Absatz verzeichnet. Hauptgrund ist der deutliche Einbruch auf dem chinesischen Markt. Und der ist deutlich größer als die Zuwächse in Europa und Nordamerika. Rauch im Maschinenraum hat am Chiemsee einen Großeinsatz ausgelöst. Rund 200 Fahrgäste mussten einen Dampfer verlassen. Das Schiff konnte noch einen Steg in Sion-Seebruck erreichen. Verletzt wurde niemand. Ursache war nach ersten Erkenntnissen ein defektes Stromaggregat.
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0: Vorsicht auf der A7 Ulm Richtung Füssenreute. Zwischen Dreieck Hittistetten und Föhringen blockiert im Baustellenbereich ein Außenspiegel den linken Fahrstreifen. Vorsicht auch auf der A8 München Richtung Stuttgart zwischen Burgau und Günzburg. Dort liegen Gegenstände auf der Fahrbahn. Auf der A96 München Richtung Lindau zwischen Kreuz Memmingen und Aitrach ist der Standstreifen wegen eines liegen gebliebenen Fahrzeugs blockiert. Und hier die neuesten Blitzer auf Radio Schwaben. Auf der B2 bei Gersthofen und am Heusring in Kempten sowie am Tiroler Ring in Memmingen. Kommt gut ans Ziel.
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0: Für ganz Bayerisch Schwaben und das Allgäu. Ich begleite euch noch bis Mitternacht auf Radio Schwaben. Viel Spaß. Auf geht's.
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0: war der Bella Italia Hits auf Radio Schwaben.
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3: Es ist 20 Uhr und 25 Minuten. 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
4: Bis Mitternacht ist es meist klar oder nur locker bewölkt. Dazu weht nur schwacher Wind und in der Nacht kühlt es auf 13 bis 17 Grad ab. In Augsburg-Stadt bleibt es etwas milder.
5: Der Radio Schwaben 3-Tage-Trend.
4: Morgen ist es zwischen Nordschwaben und dem Allgäu sonnig und am Nachmittag wieder freundlich mit warmen 28 bis 30 Grad. Am Sonntag ziehen neben sonnigen Phasen mehr Wolken auf. Vor allem Richtung Allgäu sind später einzelne Schauer möglich. Zum Wochenstart ist es insgesamt ähnlich warm und leicht wechselhaft. In Schwabmünchen 27 Grad und klar. In Kaufbeuren 24 Grad und wolkenlos. In Rhein am Lech 28 Grad.
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4: Vorsicht auf der A8 München Richtung Stuttgart zwischen Burgau und Günzburg wegen Gegenständen auf der Fahrbahn. Und uns liegt nur ein Blitzer vor, auf der B2 bei Gersthofen. Die kostenfreie Verkehrs- und Blitzer-Hotline 08000 11 82 11.
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4: Ich bin Martina Neu. An diesem Freitagabend im Juli verbringen wir bis 0 Uhr die Zeit zusammen. Freut euch auf Stars von Simply Red, What Is Love Got To Do With It von Tina Turner und Return to Innocence mit Enigma.

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1: Zum Start in diesen Abend ist der Himmel meist klar, die Luft noch warm. In der Nacht kühlt es dann auf 13 bis 17 Grad ab. Morgen setzt sich das freundliche Sommerwetter fort. In Bayerisch-Schwaben und im Allgäu gibt es viel Sonne und am Nachmittag meist 28 bis 31 Grad.
2: Der Radio Schwaben 3-Tage-Trend.
1: Morgen also oft heiter und trocken. Am Sonntag ziehen neben sonnigen Phasen auch mehr Wolken durch. Vor allem Richtung Allgäu sind später einzelne Schauer möglich. Und zum Wochenstart ist es warm, insgesamt aber etwas wechselhafter mit Sonne, Wolken und örtlich mal einem Schauer. Derzeit in Kissing 26 Grad bei klarem Himmel, in Pfronten 23 Grad und wolkenlos und in Tapfheim 27 Grad.
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3: Es ist 20 Uhr und 55 Minuten.
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4: Ich bin Dominik Schweiger. Der Bundesrat hat gleich mehrere wichtige Gesetze beschlossen. Künftig haben Verbraucher ein Recht auf Reparatur. Hersteller von Handys oder Waschmaschinen müssen ihre Produkte zu einem angemessenen Preis instand setzen und Ersatzteile bereitstellen. Und der Bundesrat hat auch den Weg für die Gesundheitsspareform freigemacht. Gesetzlich Versicherte müssen sich damit beispielsweise auf höhere Zuzahlungen bei Medikamenten einstellen. Bundestag und Bundesrat haben außerdem das neue Gebäudemodernisierungsgesetz, also eine Reform des sogenannten Heizungsgesetzes, beschlossen. Damit werden Kernpunkte der von der früheren Ampelregierung beschlossenen Regelungen gekippt. Umweltverbände und die Grünen warnen vor massiven Rückschritten beim Klimaschutz durch das neue Gesetz. Nach dem Messerangriff am Gymnasium in Schongau prüfen die Ermittler neue Hinweise. Nach Angaben der Staatsanwaltschaft gibt es Anzeichen dafür, dass der Täter die Tat möglicherweise per Livestream übertragen wollte. Außerdem untersuchen die Behörden ein Schreiben, das von dem 16-Jährigen stammen könnte. Laut Spiegel werden darin frühere Schulamokläufe verherrlicht. Bei dem Angriff am Mittwoch waren zwei 13-jährige Mädchen schwer verletzt worden. Alexander Zverev ist nur noch einen Sieg vom Wimbledon-Titel entfernt. Der Hamburger hat dort zum ersten Mal das Endspiel erreicht. Zverev hat sein Halbfinale gegen den britischen Außenseiter Arthur Ferry gewonnen. Zoe Tasovali berichtet.
5: Nach einem umkämpften ersten Satz hatte Zverev die Partie komplett im Griff und ließ seinem Gegner kaum noch eine Chance. Im Finale am Sonntag kann der Hamburger als erster deutscher Wimbledon-Sieger seit Michael Stich im Jahr 1991 Tennisgeschichte schreiben. Auf ihn wartet dann allerdings ein echter Brocken. Entweder Titelverteidiger Jannik Sinner oder Rekord-Grand-Slam-Sieger Novak Djokovic.
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1: Uns liegen im Moment keine Staus und Behinderungen vor. Geblitzt wird nur an einer Stelle, auf der B2 bei Gersthofen. Gute und sichere Fahrt.
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1: Ob im Auto, bei der Arbeit oder zu Hause. Egal wo ihr seid, wir sind heute Abend bei euch. Starten wir rein. Ich bin Martina Neu.

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1: Es ist 21 Uhr und 26 Minuten. 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
2: Der späte Abend ist meist klar und die Nacht wird oft sternenklar und trocken. Bis zum frühen Morgen kühlt es auf etwa 13 bis 17 Grad ab. Morgen ist es in Bayerisch-Schwaben und dem Allgäu freundlich, mit viel Sonne. Am Nachmittag wird es warm bis heiß, mit 28 bis 31 Grad. In Augsburg ist die Nacht etwas milder als im Umland. Der Radio Schwaben 3-Tage-Trend: morgen insgesamt sonnig bis heiter und trocken. Am Sonntag ziehen neben sonnigen Phasen auch mehr Wolken durch. Vor allem Richtung Allgäu sind später einzelne Schauer möglich. Zum Wochenstart bleibt es ähnlich warm. Dazu gibt es einen Mix aus Sonne und Wolken. In Mehring 24 Grad und klar. In Immenstadt 22 Grad und bedeckt. In Dillingen 23 Grad.
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2: Die Polizei meldet derzeit keine Verkehrsbehinderungen in Bayerisch-Schwaben. Und hier die neuesten Blitzer auf Radio Schwaben. Auf der B2 bei Gersthofen und auf der B2 bei Langweid. Gute Fahrt mit Radio Schwaben.
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2: Für ganz Bayerisch-Schwaben und das Allgäu durch die nächste halbe Stunde begleitet euch Martina Neu. Der Freitag liegt in den letzten Stunden. Radio Schwaben spielt euch die größten Hits ohne Unterbrechung. Freut euch auf Deep Blue Something mit Breakfast at Tiffany's, Jessie's Girl von Rick Springfield und London Beat mit I've Been Thinking About You. Ich wünsche euch viel Spaß.

0: wann kommt die nächste große Hitzewelle und wie lang bleibt sie? Radio Schwaben-Wetterexperte Kai Zorn hat heute Morgen gesagt, ja, es wird nochmal heiß, aber wohl nicht mehr ganz so lang.
1: In der ersten Wochenhälfte kommt eine heißere Luftmasse und dann auch in der zweiten Wochenhälfte eine feuchtere Luftmasse.
2: Und auch an diesem Wochenende wird es wieder voll auf den Straßen. In vielen Bundesländern beginnen die Ferien. 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
0: Montag geht's weiter mit dem Frühstücksradio, aber jetzt wünschen wir erstmal allen ein wunderschönes Wochenende.
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1: Heute Abend ist es bei uns meist klar. In der Nacht bleibt es oft trocken und angenehm bei 13 bis 17 Grad. Morgen gibt es zwischen Nordschwaben und dem Allgäu viel Sonne. Am Nachmittag wird es verbreitet warm bis heiß mit 28 bis 31 Grad. In Augsburg ist es auch abends noch besonders mild. Der Radio Schwaben 3-Tage-Trend. Morgen also freundlich und sommerlich warm. Am Sonntag ziehen neben sonnigen Abschnitten auch mehr Wolken durch.

0: Vor allem zum Abend hin sind einzelne Schauer möglich. Zum Wochenstart ist es insgesamt ähnlich warm und leicht wechselhaft. Aktuell meldet Affing klar bei 21 Grad, in Wertach 21 Grad, in Holzheim wolkenlos bei 25 Grad.
1: 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Es ist 21 Uhr und 58 Minuten. 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
2: Ich bin Hendrik Daum. Nach dem Bundestag hat auch der Bundesrat das Sparpaket für die gesetzliche Krankenversicherung passieren lassen. Vorgesehen sind unter anderem höhere Beiträge für Besserverdienende, Einschränkungen bei der kostenlosen Partnermitversicherung und höhere Zuzahlungen für Medikamente. Ziel der Reform ist die Stabilisierung der Finanzlage der Kassen. Zudem soll der Anstieg der Beiträge für Versicherte gestoppt werden. Es klingt wie in einem Film. In einem Flugzeug von Ryanair ist nach dem Start im griechischen Thessaloniki eine Fensterscheibe zerborsten. Der Passagier direkt am Fensterplatz wurde durch den Sog halb nach draußen gezogen. Neben ihm sitzende Reisende konnten ihn noch in die Maschine zurückziehen. Der Flieger war eigentlich auf dem Weg nach Memmingen, kehrte nach dem Vorfall aber sofort um. Der Passagier kam ins Krankenhaus, die anderen Reisenden in eine Ersatzmaschine. Die deutschen Autobauer kämpfen weiter mit sinkenden Verkaufszahlen. Im zweiten Quartal haben sowohl Volkswagen als auch BMW ein Minus beim Absatz verzeichnet. Hauptgrund ist der deutliche Einbruch auf dem chinesischen Markt. Und der ist deutlich größer als die Zuwächse in Europa und in Nordamerika. Deutschlands Tennisprofi Nummer 1 Alexander Zverev spielt im Finale von Wimbledon gegen Jannik Sinner. Der Italiener hat am Abend Novak Djokovic klar in 3 Sätzen besiegt. Damit trifft am Sonntag der Weltranglisten-1. Sinner auf den Weltranglisten-3. Zverev. Für den 29-jährigen Hamburger ist es das erste Finale in Wimbledon überhaupt.
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0: Ihr habt freie Fahrt. Derzeit gibt es keine Verkehrsbehinderungen. Aktuell sind keine Radarfallen aufgebaut. Gute und sichere Fahrt.
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0: 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Für ganz Bayerisch Schwaben und das Allgäu. Ich begleite euch noch bis Mitternacht auf Radio Schwaben. Viel Spaß.

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0: Es ist 22 Uhr und 27 Minuten. 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
1: Heute Abend ist es bei uns meist klar. In der Nacht bleibt es oft trocken und angenehm bei 13 bis 17 Grad. Morgen gibt es zwischen Nordschwaben und dem Allgäu viel Sonne. Am Nachmittag wird es verbreitet warm bis heiß mit 28 bis 31 Grad. In Augsburg ist es auch abends noch besonders mild.
2: Der Radio Schwaben 3-Tage-Trend.
1: Morgen also freundlich und sommerlich warm. Am Sonntag ziehen neben sonnigen Abschnitten auch mehr Wolken durch. Vor allem zum Abend hin sind einzelne Schauer möglich. Zum Wochenstart ist es insgesamt ähnlich warm und leicht wechselhaft. Aktuell meldet Affing klar bei 21 Grad. In Wertach 21 Grad. In Holzheim wolkenlos bei 25 Grad.
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1: Ihr habt freie Fahrt, derzeit gibt es keine Verkehrsbehinderungen. Aktuell sind keine Radarfallen aufgebaut. Gute und sichere Fahrt.
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1: Wir begleiten euch gut gelaunt durch den Freitagabend und jetzt mehr 80er, 90er und aktuelle Hits. Freut euch auf Cher mit The Shoop Shoop Song, Got My Mind Set on You von George Harrison und Right Here mit SVV. Und jetzt aufdrehen.

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1: Heute Nacht ist es bei uns meist klar. In Bayerisch-Schwaben und dem Allgäu kühlt die Luft bis morgen früh auf etwa 13 bis 17 Grad ab. In Augsburg-Stadt ist es etwas milder.
2: Der Radio Schwaben 3-Tage-Trend.
1: Morgen ist es erst sonnig, am Nachmittag gibt es verbreitet viel Sonne bei heißen 28 bis 31 Grad. Am Sonntag ziehen neben freundlichen Phasen auch mehr Wolken durch. Vor allem später sind stellenweise einzelne Schauer möglich. Zum Wochenstart ist es insgesamt ähnlich warm und leicht wechselhaft mit Sonne und dichteren Wolken im Wechsel. Aktuell meldet Fischach 22 Grad bei klarem Himmel. In Buxheim liegen die Temperaturen bei 22 Grad. In Neu-Ulm ist es wolkenlos bei 20 Grad.
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0: Es ist 22 Uhr und 58 Minuten. 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
3: Ich bin Hendrik Daum. Nach dem Bundestag hat auch der Bundesrat das Sparpaket für die gesetzliche Krankenversicherung passieren lassen. Vorgesehen sind unter anderem höhere Beiträge für Besserverdienende, Einschränkungen bei der kostenlosen Partnermitversicherung und höhere Zuzahlungen für Medikamente. Ziel der Reform ist die Stabilisierung der Finanzlage der Kassen. Zudem soll der Anstieg der Beiträge für Versicherte gestoppt werden. Die deutschen Autobauer kämpfen weiter mit sinkenden Verkaufszahlen.

0: Verkaufszahlen. Im zweiten Quartal haben sowohl Volkswagen als auch BMW ein Minus beim Absatz verzeichnet. Hauptgrund ist der deutliche Einbruch auf dem chinesischen Markt und der ist deutlich größer als die Zuwächse in Europa und Nordamerika. Rauch im Maschinenraum eines Dampfers hat am Chiemsee einen Großeinsatz ausgelöst. Rund 200 Fahrgäste mussten von Bord. Das Schiff konnte noch einen Steg in See und Seebruck erreichen. Verletzt wurde niemand. Ursache war nach ersten Erkenntnissen ein defektes Stromaggregat. Deutschlands Tennisprofi Nummer 1 Alexander Zverev spielt im Finale von Wimbledon gegen Jannik Sinner. Der Italiener hat am Abend Novak Djokovic klar in 3 Sätzen besiegt. Damit trifft am Sonntag der Weltranglisten-erste Sinner auf den Weltranglisten-dritten Zverev.
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2: Und da gibt es gute Nachrichten. Uns liegen derzeit keine Verkehrsstörungen und keine Blitzer vor.
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2: Mein Name ist Martina Neu. Schön, dass ihr dabei seid. Nonstop die größten Hits nur für euch zusammengestellt. In dieser Stunde am Freitagabend.

0: Es ist 23 Uhr und 24 Minuten. 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
1: Heute Nacht ist es meist klar. Die Luft ist noch angenehm warm und bis zum frühen Morgen kühlt es auf 13 bis 17 Grad ab. Dazu weht nur wenig Wind. Der Radio Schwaben 3-Tage-Trend. Morgen gibt es in Bayerisch-Schwaben und im Allgäu viel Sonne und nur lockere Wolken. Am Nachmittag wird es verbreitet warm bis heiß mit 28 bis 31 Grad. Am Sonntag ist es erst erneut freundlich. Später ziehen mehr Wolken auf und vor allem Richtung Allgäu sind einzelne Schauer oder kurze Gewitter möglich. Zum Wochenstart ist es ähnlich warm und leicht unbeständig. In Dinkelscherben 19 Grad und klar, in Germeringen 21 Grad und wolkenlos, in Wertingen 18 Grad.
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1: Auf der A96 München Richtung Lindau ist zwischen Bad Wörishofen und Mindelheim der Standstreifen wegen eines defekten PKW blockiert. Außerdem liegen Gegenstände auf der Fahrbahn. Es ist nur ein Blitzer gemeldet. Auf der B2 bei Langweid. Gute Fahrt mit Radio Schwaben.
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1: Starten wir rein. Ich bin Martina Neu. Wir begleiten euch gut gelaunt durch den Freitagabend. Und jetzt geht's weiter mit den besten Songs. Freut euch auf How Bizarre mit OMC, Don't Leave Me This Way von The Communards und We Are Going to Ibiza mit Venga Boys. Und jetzt aufdrehen.

0: Wann kommt die nächste große Hitzewelle und wie lang bleibt sie? Radio Schwaben-Wetterexperte Kai Zorn hat heute Morgen gesagt, ja, es wird nochmal heiß, aber wohl nicht mehr ganz so lang.
1: In der ersten Wochenhälfte kommt eine heißere Luftmasse und dann auch in der zweiten Wochenhälfte eine feuchtere Luftmasse.
2: Und auch an diesem Wochenende wird es wieder voll auf den Straßen. In vielen Bundesländern beginnen die Ferien. Melanie Mikula vom ADAC hat uns verraten, wann wir besser nicht unterwegs sein sollten.
3: Am Freitagnachmittag und Abend, auch am Samstagvormittag, wird es auf den klassischen Reiserouten Richtung Küsten und Süden voll.
0: Montag geht's weiter mit dem Frühstücksradio, aber jetzt wünschen wir erstmal allen ein wunderschönes Wochenende.
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1: Zum Start in diese Nacht ist der Himmel meist klar und bis zum frühen Morgen kühlt die Luft auf etwa 13 bis 17 Grad ab. In Augsburg ist es etwas milder. Morgen gibt es in Bayerisch-Schwaben und dem Allgäu viel Sonne. Später wird es verbreitet warm bis heiß mit rund 28 bis 31 Grad. Am wärmsten eher Richtung Donau. Der Radio Schwaben 3-Tage-Trend. Morgen also freundlich und trocken. Am Sonntag ziehen neben Sonne auch mehr Wolken durch. Vor allem am Nachmittag und Abend sind einzelne Schauer oder kurze Gewitter möglich. Am ehesten im Allgäu. Zum Wochenstart bleibt es insgesamt ähnlich warm. Dazu gibt es einen Mix aus Wolken und sonnigen Abschnitten. Aktuell meldet Bobingen 20 Grad und klar. In Kaufbeuren 21 Grad. In Gundelfingen 20 Grad und klar.
0: Es ist 23 Uhr und 57 Minuten. 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
2: Ich bin Hendrik Daum. Nach dem Bundestag hat auch der Bundesrat das Sparpaket für die gesetzliche Krankenversicherung passieren lassen. Vorgesehen sind unter anderem höhere Beiträge für Besserverdienende, Einschränkungen bei der kostenlosen Partnermitversicherung und höhere Zuzahlungen für Medikamente. Ziel der Reform ist die Stabilisierung der Finanzlage der Kassen. Zudem soll der Anstieg der Beiträge für Versicherte gestoppt werden. Die deutschen Autobauer kämpfen weiter mit sinkenden Verkaufszahlen. Im zweiten Quartal haben sowohl Volkswagen als auch BMW ein Minus beim Absatz verzeichnet. Hauptgrund ist der deutliche Einbruch auf dem chinesischen Markt und der ist deutlich größer als die Zuwächse in Europa und Nordamerika. Rauch im Maschinenraum eines Dampfers hat am Chiemsee einen Großeinsatz ausgelöst. Rund 200 Fahrgäste mussten von Bord. Das Schiff konnte noch einen Steg in See und Seebruck erreichen. Verletzt wurde niemand. Ursache war nach ersten Erkenntnissen ein defektes Stromaggregat. Deutschlands Tennisprofi Nummer 1 Alexander Zverev spielt im Finale von Wimbledon gegen Jannik Sinner. Der Italiener hat am Abend Novak Djokovic klar in 3 Sätzen besiegt. Damit trifft am Sonntag der Weltranglisten-Erste Sinner auf den Weltranglisten-Dritten Zverev. Und dann schauen wir zur Fußball-WM. Da läuft das zweite Viertelfinale und zwar zwischen Spanien und Belgien. Ja, und kurz vor Schluss, da führen die Spanier mit 2:1.
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1: Vorsicht auf der A7 Ulm Richtung Füssen-Reute. Zwischen Bergheim und Kreuz Memmingen blockiert ein defekter PKW den Standstreifen.

0: Vorsicht auch auf der A96 München Richtung Lindau. Zwischen Bad Wörishofen und Mindelheim blockiert ein defekter PKW den Standstreifen. Außerdem liegen Gegenstände auf der Fahrbahn. Derzeit wird in unserer Region nicht geblitzt. Meldet Staus und Blitzer immer per WhatsApp unter 08000 11 82 11.
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0: Es ist 0 Uhr und 26 Minuten. 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
1: Der Nachtstart ist bei uns meist klar und angenehm mild. Bis zum Morgen stehen 12 bis 17 Grad an. Dazu ist es oft nur schwach windig. Tagsüber zeigt sich dann verbreitet die Sonne. Und am Nachmittag wird es zwischen Nordschwaben und dem Allgäu warm bis heiß. Mit viel Sonnenschein bei rund 28 bis 31 Grad zwischen Donau und den Alpen. Der Radio Schwaben 3-Tage-Trend. Morgen ist es erst freundlich, später ziehen mehr Wolken durch. Und vor allem am Nachmittag sind einzelne Schauer möglich. Am Montag geht es wieder freundlicher und erneut heißer weiter. Zur Wochenmitte bleibt es insgesamt warm, teils wolkiger und stellenweise etwas unbeständiger. Aktuell meldet Königsbrunn 20 Grad und klar. Oberstaufen 17 Grad sowie Nördlingen 18 Grad und wolkenlos.
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1: Vorsicht auf der A7 Ulm Richtung Füssenreute. Zwischen Bergheim und Kreuzmemmingen steht ein defekter PKW. Der Standstreifen ist blockiert. Im Sendegebiet gibt es im Moment keine Blitzer und Abstandsmessungen. Kommt gut ans Ziel.
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1: Zum Start in diese Nacht ist es bei uns meist klar und angenehm mild. Bis zum Morgen kühlt es auf etwa 13 bis 16 Grad ab. Nur vereinzelt halten sich mehr Wolken. Tagsüber setzt sich dann verbreitet die Sonne durch. Am Nachmittag wird es heiß mit 28 bis 30 Grad. Der Radio Schwaben 3-Tage-Trend. Morgen ist es erst freundlich. Später ziehen zwischen Nordschwaben und dem Allgäu mehr Wolken auf. Und zum Abend sind einzelne Schauer möglich. Am Montag geht es ähnlich weiter. Erst freundlich, dann wieder mehr Wolken und stellenweise etwas Regen. Zum Wochenstart danach bleibt es warm bis heiß, insgesamt aber etwas unbeständiger. Aktuell meldet Dasing 19 Grad und klar, Bad Hindelang 15 Grad und stark bewölkt und Nordendorf 21 Grad.
0: Es ist 0 Uhr und 56 Minuten. 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
2: Ich bin Hendrik Daum. Das Krankenkassensparpaket der Bundesregierung kann in Kraft treten. Nach dem Bundestag hat es auch den Bundesrat passiert. Thomas Brockt mit den Einzelheiten.
3: Mit Schmerzen, sagt Bayerns Ministerpräsident Söder, aber es bremse die Kostenentwicklung und sorge für stabile Beiträge. Geplant ist, dass Praxen, Kliniken, Apotheken und auch die Pharmabranche weniger Geld ausgeben. Gleichzeitig müssen aber auch die gesetzlich Versicherten mit mehr Zuzahlungen und weniger Leistungen rechnen. Das Paket sorgt seit Wochen für Proteste. Hausärzte etwa sprechen von wahllosen Kürzungen und warnen vor längeren Wartezeiten.
2: Es klingt wie in einem Film. In einem Flugzeug von Ryanair ist nach dem Start im griechischen Thessaloniki eine Fensterscheibe zerborsten. Der Passagier direkt am Fensterplatz wurde durch den Sog halb nach draußen gezogen. Neben ihm sitzende Reisende konnten ihn gerade noch in die Maschine zurückziehen. Der Flieger war eigentlich auf dem Weg nach Memmingen, kehrte nach dem Vorfall aber sofort um. Der Passagier kam ins Krankenhaus, die anderen Reisenden in eine Ersatzmaschine. Nach dem Messerangriff am Welfengymnasium in Schongau prüfen die Ermittler neue Hinweise. Nach Angaben der Staatsanwaltschaft gibt es Anzeichen dafür, dass der Täter die Tat möglicherweise per Livestream übertragen wollte. Außerdem untersuchen die Behörden ein Schreiben, das von dem 16-Jährigen stammen könnte. Laut Spiegel werden darin frühere Schulamokläufe verherrlicht. Bei dem Angriff am Mittwoch waren zwei 13-jährige Mädchen schwer verletzt worden. Mikel Merino hat Spanien nach einem Geduldsspiel ins WM-Halbfinale gegen Frankreich geschossen. Beim 2:1 im Viertelfinale gegen Belgien traf er in der 88. Minute zum Siegtor und sorgte für den ersten Einzug Spaniens in die Top 4 seit dem WM-Titel vor 16 Jahren.
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1: Auf der A7 Ulm Richtung Füssenreute zwischen Bergheim und Kreuz Memmingen steht ein defekter PKW. Der Standstreifen ist blockiert. Aktuell sind keine Radarfallen aufgebaut. Gute und sichere Fahrt.
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0: Es ist 1 Uhr und 25 Minuten. 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
1: Zum Start in diese Nacht ist der Himmel meist klar. Bis zum Morgen kühlt es bei uns auf 13 bis 17 Grad ab. In Augsburg-Stadt bleibt es etwas milder. Morgen ist es erst freundlich mit viel Sonne. Später ziehen mehr Wolken auf. Und am Abend sind vereinzelt Schauer zwischen Nordschwaben und dem Allgäu möglich.
0: Der Radio Schwaben 3-Tage-Trend.
1: Morgen erst sonnig, dann zunehmend wolkig bei 26 bis 29 Grad. Am Montag geht es nach frischem Start mit einem Mix aus Sonne und Wolken weiter. Nachmittags ist es wieder verbreitet warm. Zur Wochenmitte setzt sich das warme Sommerwetter fort, dann aber etwas unbeständiger mit einzelnen Schauern. In Gessertshausen 16 Grad und klar. In Marktoberdorf 20 Grad und bedeckt. In Tapfheim 20 Grad und wolkenlos.
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1: Aktuell sind uns keine Verkehrsbehinderungen und keine Blitzer bekannt. Weiterhin eine gute Fahrt.
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0: gleich mehr davon. 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
1: Der Samstag startet bei uns mit einer meist klaren Nacht. Bis zum Morgen ist es trocken, oft nur locker bewölkt und die Luft kühlt auf etwa 13 bis 17 Grad ab. In Augsburg ist es nachts etwas milder als im Umland. Tagsüber zeigt sich dann in Bayerisch-Schwaben und im Allgäu verbreitet die Sonne. Am Nachmittag ist es warm bis heiß mit 28 bis 30 Grad. Der Radio Schwaben 3-Tage-Trend. Morgen beginnt freundlich, später ziehen mehr Wolken auf und zum Abend sind vereinzelt Schauer möglich bei 26 bis 29 Grad. Am Montag geht es nach frischem Start wieder aufwärts mit Sonne und Wolken und erneut hochsommerlicher Wärme. Zum Wochenstart danach bleibt es warm bis heiß, aber insgesamt etwas wechselhafter. In Meitingen 20 Grad bei wolkenlosem Himmel, in Fronten 16 Grad, in Harburg 19 Grad und klar.
0: Es ist 1 Uhr und 59 Minuten. 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
2: Ich bin Hendrik Daum. Nach dem Bundestag hat auch der Bundesrat das Sparpaket für die gesetzliche Krankenversicherung passieren lassen. Vorgesehen sind unter anderem höhere Beiträge für Besserverdienende, Einschränkungen bei der kostenlosen Partnermitversicherung und höhere Zuzahlungen für Medikamente. Ziel der Reform ist die Stabilisierung der Finanzlage der Kassen. Zudem soll der Anstieg der Beiträge für Versicherte gestoppt werden. Die deutschen Autobauer kämpfen weiter mit sinkenden Verkaufszahlen. Im zweiten Quartal haben sowohl Volkswagen als auch BMW ein Minus beim Absatz verzeichnet. Hauptgrund ist der deutliche Einbruch auf dem chinesischen Markt und der ist deutlich größer als die Zuwächse in Europa und Nordamerika. Rauch im Maschinenraum eines Dampfers hat am Chiemsee einen Großeinsatz ausgelöst. Rund 200 Fahrgäste mussten von Bord. Das Schiff konnte noch einen Steg in See und Seebruck erreichen. Verletzt wurde niemand. Ursache war nach ersten Erkenntnissen ein defektes Stromaggregat. Bei der Fußball-WM steht nach Frankreich jetzt auch Spanien im Halbfinale. Die Spanier taten sich im Viertelfinale gegen Belgien zwar schwerer als gedacht, konnten sich aber schlussendlich mit 2:1 durchsetzen. Der Siegtreffer gelang erst kurz vor Schluss. Damit treffen am kommenden Dienstag im ersten Halbfinale Spanien und Frankreich aufeinander.
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1: Auf der A96 München Richtung Lindau zwischen Memmingen-Ost und Memmingen-Nord eine Nachtbaustelle. Aktuell sind keine Radarfallen aufgebaut. Gute und sichere Fahrt.
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